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1: Hallo und herzlich willkommen zum sonntäglichen Musikcheck bei dem Auslandssender des Tschechischen Rundfunks. Am Mikrofon begleitet Sie Markéta Kachlíková. Das Radiosymphonieorchester Prag feiert sein 100-jähriges Bestehen. Bei diesem Anlass verfolgen wir in einer fünfteiligen Serie seinen Weg von den improvisierten Anfängen bis hin zu einem Orchester, das die tschechische Musikgeschichte geprägt hat. Das Rundfunksymphonieorchester Prag entstand vor 100 Jahren. Das Radio war damals ein völlig neues Medium und die Arbeit mit der Technik glich mehr einem Abenteuer als einem professionellen Betrieb. Die Mikrofone wurden zur Wand gerichtet, um den Klang besser einzufangen, und die Musiker spielten oft ohne Proben und vom Blatt. Aus dieser Improvisation heraus entwickelte sich später ein Orchester, das zu einer der Säulen der tschechischen Musikkultur geworden ist. Im Rundfunk glaubte man damals fest an etwas, das heute als selbstverständlich gilt, nämlich, dass der Live-Klang eine Kraft besitzt, die keine Aufnahme ersetzen kann. Und so entstand ein Orchester, das hier und jetzt spielen sollte, direkt für die Hörer an ihren Empfangsgeräten. Die Anfänge waren herausfordernd. Das Kammerorchester füllte täglich 1 bis 2 Stunden Sendezeit und spielte oft vom Blatt. Die Musiker wurden engagiert, um das enorme Arbeitspensum zu bewältigen, und sie meisterten es mit bewundernswerter Professionalität. Doch auch hochkarätige Solisten und Kammermusiker traten im Radio auf, und der Vergleich fiel für die Orchestermitglieder nicht immer schmeichelhaft aus. Die Situation wurde sogar unhaltbar. Die Dramaturgie verlangte mehr, die Hörer wollten mehr, und der Senderradiojournal stand vor der Wahl. Entweder bleibt man bei einem kleinen Ensemble für ein leichteres Repertoire, oder es wird ein richtiges Symphonieorchester aufgebaut. Schließlich wurde die zweite Variante umgesetzt. Das erste öffentliche Konzert fand am 2. Oktober 1926 statt und war damals ein Ereignis für Prag. Die Experten waren überrascht, wie schnell sich das junge Ensemble entwickeln konnte, und der berühmte Dirigent Oskar Nedbal erklärte, das Orchester verfüge über talentiertes künstlerisches Material. Hören Sie nun die Ouvertüre zur Oper »Die verkaufte Braut« von Bedřich Smetana. Bald erfahren Sie, warum wir gerade diese spielen.

Das Eröffnungs der anstehenden Spielzeit des Radio-Symphonieorchester findet am 24. September 2026 statt und wird an den historischen Moment erinnern, nämlich das erste Konzert. Das Radio-Symphonieorchester Prag spielt das gleiche Programm, das beim allerersten Konzert 1926 zu hören war, also die Musik seiner Geburtsstunde. In der heutigen Sendung bieten wir auch Ihnen, liebe Hörerinnen und Hörer, die Werke dar, die beim ersten Konzert erklangen, und zwar in der Interpretation der Radiosymphoniker, natürlich nicht aus dem Jahr 1926, sondern aus späteren Aufnahmen des Orchesters. Die Ouvertüre zur Oper »Die verkaufte Braut« von Bedřich Smetana haben Sie schon gehört. Nun folgen eine Auswahl aus den Legenden von Antonín Dvořák und ein Ausschnitt aus der Symphonie Nummer 2 Es-Dur von Zdeněk Fibich.

Und das war unser heutiger Musikcheck. Am Mikrofon war Markéta Kachlíková. Ab Montag begleitet sie Radio Prag International wieder mit aktuellen Berichten aus und über Tschechien. Bis dahin machen Sie es gut. Na slyšenou.

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1: Hallo und herzlich willkommen zum sonntäglichen Musikcheck bei dem Auslandssender des Tschechischen Rundfunks. Am Mikrofon begleitet Sie Markéta Kachlíková. Das Radiosymphonieorchester Prag feiert sein 100-jähriges Bestehen. Bei diesem Anlass verfolgen wir in einer fünfteiligen Serie seinen Weg von den improvisierten Anfängen bis hin zu einem Orchester, das die tschechische Musikgeschichte geprägt hat. Das Rundfunksymphonieorchester Prag entstand vor 100 Jahren. Das Radio war damals ein völlig neues Medium und die Arbeit mit der Technik glich mehr einem Abenteuer als einem professionellen Betrieb. Die Mikrofone wurden zur Wand gerichtet, um den Klang besser einzufangen, und die Musiker spielten oft ohne Proben und vom Blatt. Aus dieser Improvisation heraus entwickelte sich später ein Orchester, das zu einer der Säulen der tschechischen Musikkultur geworden ist. Im Rundfunk glaubte man damals fest an etwas, das heute als selbstverständlich gilt, nämlich, dass der Live-Klang eine Kraft besitzt, die keine Aufnahme ersetzen kann. Und so entstand ein Orchester, das hier und jetzt spielen sollte, direkt für die Hörer an ihren Empfangsgeräten. Die Anfänge waren herausfordernd. Das Kammerorchester füllte täglich 1 bis 2 Stunden Sendezeit und spielte oft vom Blatt. Die Musiker wurden engagiert, um das enorme Arbeitspensum zu bewältigen, und sie meisterten es mit bewundernswerter Professionalität. Doch auch hochkarätige Solisten und Kammermusiker traten im Radio auf, und der Vergleich fiel für die Orchestermitglieder nicht immer schmeichelhaft aus. Die Situation wurde sogar unhaltbar. Die Dramaturgie verlangte mehr, die Hörer wollten mehr und der Senderradiojournal stand vor der Wahl. Entweder bleibte man bei einem kleinen Ensemble für ein leichteres Repertoire oder es wird ein richtiges Sinfonieorchester aufgebaut. Schließlich wurde die zweite Variante umgesetzt. Das erste öffentliche Konzert fand am 2. Oktober 1926 statt und war damals ein Ereignis für Prag. Die Experten waren überrascht, wie schnell sich das junge Ensemble entwickeln konnte, und der berühmte Dirigent Oskar Nedbal erklärte, das Orchester verfüge über talentiertes künstlerisches Material. Hören Sie nun die Ouvertüre zur Oper »Die verkaufte Braut« von Bedřich Smetana. Bald erfahren Sie, warum wir gerade diese spielen.

Das Eröffnungs der anstehenden Spielzeit des Radiosymphonieorchester findet am 24. September 2026 statt und wird an den historischen Moment erinnern, nämlich das erste Konzert. Das Radiosymphonieorchester Prag spielt das gleiche Programm, das beim allerersten Konzert 1926 zu hören war, also die Musik seiner Geburtsstunde. In der heutigen Sendung bieten wir auch Ihnen, liebe Hörerinnen und Hörer, die Werke dar, die beim ersten Konzert erklangen, und zwar in der Interpretation der Radiosymphoniker, natürlich nicht aus dem Jahr 1926, sondern aus späteren Aufnahmen des Orchesters. Die Ouvertüre zur Oper »Die verkaufte Braut« von Bedřich Smetana haben Sie schon gehört. Nun folgen eine Auswahl aus den Legenden von Antonín Dvořák und ein Ausschnitt aus der Symphonie Nummer 2 S-Dur von Zdeněk Fibich.

Und das war unser heutiger Musikcheck. Am Mikrofon war Markéta Kachlíková. Ab Montag begleitet sie Radio Prag International wieder mit aktuellen Berichten aus und über Tschechien. Bis dahin machen Sie es gut. Naslyšenou.

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1: Hallo und herzlich willkommen zum sonntäglichen Musikcheck bei dem Auslandssender des Tschechischen Rundfunks. Am Mikrofon begleitet Sie Markéta Kachlíková. Das Radiosymphonieorchester Prag feiert sein 100-jähriges Bestehen. Bei diesem Anlass verfolgen wir in einer fünfteiligen Serie seinen Weg von den improvisierten Anfängen bis hin zu einem Orchester, das die tschechische Musikgeschichte geprägt hat. Das Rundfunksymphonieorchester Prag entstand vor 100 Jahren. Das Radio war damals ein völlig neues Medium und die Arbeit mit der Technik glich mehr einem Abenteuer als einem professionellen Betrieb. Die Mikrofone wurden zur Wand gerichtet, um den Klang besser einzufangen, und die Musiker spielten oft ohne Proben und vom Blatt. Aus dieser Improvisation heraus entwickelte sich später ein Orchester, das zu einer der Säulen der tschechischen Musikkultur geworden ist. Im Rundfunk glaubte man damals fest an etwas, das heute als selbstverständlich gilt, nämlich, dass der Live-Klang eine Kraft besitzt, die keine Aufnahme ersetzen kann. Und so entstand ein Orchester, das hier und jetzt spielen sollte, direkt für die Hörer an ihren Empfangsgeräten. Die Anfänge waren herausfordernd. Das Kammerorchester füllte täglich 1 bis 2 Stunden Sendezeit und spielte oft vom Blatt. Die Musiker wurden engagiert, um das enorme Arbeitspensum zu bewältigen, und sie meisterten es mit bewundernswerter Professionalität. Doch auch hochkarätige Solisten und Kammermusiker traten im Radio auf, und der Vergleich fiel für die Orchestermitglieder nicht immer schmeichelhaft aus. Die Situation wurde sogar unhaltbar. Die Dramaturgie verlangte mehr, die Hörer wollten mehr, und der Senderradiojournal stand vor der Wahl. Entweder bleibt man bei einem kleinen Ensemble für ein leichteres Repertoire oder es wird ein richtiges Symphonieorchester aufgebaut. Schließlich wurde die zweite Variante umgesetzt. Das erste öffentliche Konzert fand am 2. Oktober 1926 statt und war damals ein Ereignis für Prag. Die Experten waren überrascht, wie schnell sich das junge Ensemble entwickeln konnte, und der berühmte Dirigent Oskar Nedbal erklärte, das Orchester verfüge über talentiertes künstlerisches Material. Hören Sie nun die Ouvertüre zur Oper »Die verkaufte Braut« von Bedřich Smetana. Bald erfahren Sie, warum wir gerade diese spielen.

Das Eröffnungsdiner der anstehenden Spielzeit des Radio-Symphonieorchester findet am 24. September 2026 statt und wird an den historischen Moment erinnern, nämlich das erste Konzert. Das Radio-Symphonieorchester Prag spielt das gleiche Programm, das beim allerersten Konzert 1926 zu hören war, also die Musik seiner Geburtsstunde. In der heutigen Sendung bieten wir auch Ihnen, liebe Hörerinnen und Hörer, die Werke dar, die beim ersten Konzert erklangen, und zwar in der Interpretation der Radiosymphoniker, natürlich nicht aus dem Jahr 1926, sondern aus späteren Aufnahmen des Orchesters. Die Ouvertüre zur Oper »Die verkaufte Braut« von Bezsik Smetana haben Sie schon gehört. Nun folgen eine Auswahl aus den Legenden von Antonín Dvořák und ein Ausschnitt aus der Symphonie Nummer 2 Es-Dur von Zdeněk Fibich.

Und das war unser heutiger Musikcheck. Am Mikrofon war Markéta Kachlíková. Ab Montag begleitet sie Radio Prag International wieder mit aktuellen Berichten aus und über Tschechien. Bis dahin machen Sie's gut. Naslyšenou.

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1: Hallo und herzlich willkommen zum sonntäglichen Musikcheck bei dem Auslandssender des Tschechischen Rundfunks. Am Mikrofon begleitet Sie Markéta Kachlíková. Das Radiosymphonieorchester Prag feiert sein 100-jähriges Bestehen. Bei diesem Anlass verfolgen wir in einer fünfteiligen Serie seinen Weg von den improvisierten Anfängen bis hin zu einem Orchester, das die tschechische Musikgeschichte geprägt hat. Das Rundfunksymphonieorchester Prag entstand vor 100 Jahren. Das Radio war damals ein völlig neues Medium und die Arbeit mit der Technik glich mehr einem Abenteuer als einem professionellen Betrieb. Die Mikrofone wurden zur Wand gerichtet, um den Klang besser einzufangen, und die Musiker spielten oft ohne Proben und vom Blatt. Aus dieser Improvisation heraus entwickelte sich später ein Orchester, das zu einer der Säulen der tschechischen Musikkultur geworden ist. Im Rundfunk glaubte man damals fest an etwas, das heute als selbstverständlich gilt, nämlich, dass der Live-Klang eine Kraft besitzt, die keine Aufnahme ersetzen kann. Und so entstand ein Orchester, das hier und jetzt spielen sollte, direkt für die Hörer an ihren Empfangsgeräten. Die Anfänge waren herausfordernd. Das Kammerorchester füllte täglich 1 bis 2 Stunden Sendezeit und spielte oft vom Blatt. Die Musiker wurden engagiert, um das enorme Arbeitspensum zu bewältigen, und sie meisterten es mit bewundernswerter Professionalität. Doch auch hochkarätige Solisten und Kammermusiker traten im Radio auf, und der Vergleich fiel für die Orchestermitglieder nicht immer schmeichelhaft aus. Die Situation wurde sogar unhaltbar. Die Dramaturgie verlangte mehr, die Hörer wollten mehr, und der Senderradiojournal stand vor der Wahl. Entweder bleibt man bei einem kleinen Ensemble für ein leichteres Repertoire, oder es wird ein richtiges Sinfonieorchester aufgebaut. Schließlich wurde die zweite Variante umgesetzt. Das erste öffentliche Konzert fand am 2. Oktober 1926 statt und war damals ein Ereignis für Prag. Die Experten waren überrascht, wie schnell sich das junge Ensemble entwickeln konnte, und der berühmte Dirigent Oskar Nedbal erklärte, das Orchester verfüge über talentiertes künstlerisches Material. Hören Sie nun die Ouvertüre zur Oper »Die verkaufte Braut« von Bedřich Smetana. Bald erfahren Sie, warum wir gerade diese spielen.

Das Eröffnungs der anstehenden Spielzeit des Radiosymphonieorchester findet am 24. September 2026 statt und wird an den historischen Moment erinnern, nämlich das erste Konzert. Das Radiosymphonieorchester Prag spielt das gleiche Programm, das beim allerersten Konzert 1926 zu hören war, also die Musik seiner Geburtsstunde. In der heutigen Sendung bieten wir auch Ihnen, liebe Hörerinnen und Hörer, die Werke dar, die beim ersten Konzert erklangen, und zwar in der Interpretation der Radiosymphoniker, natürlich nicht aus dem Jahr 1926, sondern aus späteren Aufnahmen des Orchesters. Die Ouvertüre zur Oper »Die verkaufte Braut« von Bedřich Smetana haben Sie schon gehört. Nun folgen eine Auswahl aus den Legenden von Antonín Dvořák und ein Ausschnitt aus der Symphonie Nummer 2 Es-Dur von Zdeněk Fibich.

Und das war unser heutiger Musikcheck. Am Mikrofon war Markéta Kachlíková. Ab Montag begleitet sie Radio Prag International wieder mit aktuellen Berichten aus und über Tschechien. Bis dahin machen Sie es gut. Naslyšenou.

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1: Hallo und herzlich willkommen zum sonntäglichen Musikcheck bei dem Auslandssender des Tschechischen Rundfunks. Am Mikrofon begleitet Sie Markéta Kachlíková. Das Radiosymphonieorchester Prag feiert sein 100-jähriges Bestehen. Bei diesem Anlass verfolgen wir in einer fünfteiligen Serie seinen Weg von den improvisierten Anfängen bis hin zu einem Orchester, das die tschechische Musikgeschichte geprägt hat. Das Rundfunksymphonieorchester Prag entstand vor 100 Jahren. Das Radio war damals ein völlig neues Medium und die Arbeit mit der Technik glich mehr einem Abenteuer als einem professionellen Betrieb. Die Mikrofone wurden zur Wand gerichtet, um den Klang besser einzufangen, und die Musiker spielten oft ohne Proben und vom Blatt. Aus dieser Improvisation heraus entwickelte sich später ein Orchester, das zu einer der Säulen der tschechischen Musikkultur geworden ist. Im Rundfunk glaubte man damals fest an etwas, das heute als selbstverständlich gilt, nämlich, dass der Live-Klang eine Kraft besitzt, die keine Aufnahme ersetzen kann. Und so entstand ein Orchester, das hier und jetzt spielen sollte, direkt für die Hörer an ihren Empfangsgeräten. Die Anfänge waren herausfordernd. Das Kammerorchester füllte täglich 1 bis 2 Stunden Sendezeit und spielte oft vom Blatt. Die Musiker wurden engagiert, um das enorme Arbeitspensum zu bewältigen, und sie meisterten es mit bewundernswerter Professionalität. Doch auch hochkarätige Solisten und Kammermusiker traten im Radio auf, und der Vergleich fiel für die Orchestermitglieder nicht immer schmeichelhaft aus. Die Situation wurde sogar unhaltbar. Die Dramaturgie verlangte mehr, die Hörer wollten mehr, und der Senderradiojournal stand vor der Wahl. Entweder bleibt man bei einem kleinen Ensemble für ein leichteres Repertoire, oder es wird ein richtiges Sinfonieorchester aufgebaut. Schließlich wurde die zweite Variante umgesetzt. Das erste öffentliche Konzert fand am 2. Oktober 1926 statt und war damals ein Ereignis für Prag. Die Experten waren überrascht, wie schnell sich das junge Ensemble entwickeln konnte, und der berühmte Dirigent Oskar Nedbal erklärte, das Orchester verfüge über talentiertes künstlerisches Material. Hören Sie nun die Ouvertüre zur Oper »Die verkaufte Braut« von Bedřich Smetana. Bald erfahren Sie, warum wir gerade diese spielen.

Das Eröffnungsdinner der anstehenden Spielzeit des Radio-Symphonieorchester findet am 24. September 2026 statt und wird an den historischen Moment erinnern, nämlich das erste Konzert. Das Radio-Symphonieorchester Prag spielt das gleiche Programm, das beim allerersten Konzert 1926 zu hören war, also die Musik seiner Geburtsstunde. In der heutigen Sendung bieten wir auch Ihnen, liebe Hörerinnen und Hörer, die Werke dar, die beim ersten Konzert erklangen, und zwar in der Interpretation der Radiosymphoniker, natürlich nicht aus dem Jahr 1926, sondern aus späteren Aufnahmen des Orchesters. Die Ouvertüre zur Oper »Die verkaufte Braut« von Bedřich Smetana haben Sie schon gehört. Nun folgen eine Auswahl aus den Legenden von Antonín Dvořák und ein Ausschnitt aus der Symphonie Nummer 2 Es-Dur von Zdeněk Fibich.

Und das war unser heutiger Musikcheck. Am Mikrofon war Markéta Kachlíková. Ab Montag begleitet sie Radio Prag International wieder mit aktuellen Berichten aus und über Tschechien. Bis dahin machen Sie es gut. Naslyšenou.

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1: Hallo und herzlich willkommen zum sonntäglichen Musikcheck bei dem Auslandssender des Tschechischen Rundfunks. Am Mikrofon begleitet Sie Markéta Kachlíková. Das Radiosymphonieorchester Prag feiert sein 100-jähriges Bestehen. Bei diesem Anlass verfolgen wir in einer fünfteiligen Serie seinen Weg von den improvisierten Anfängen bis hin zu einem Orchester, das die tschechische Musikgeschichte geprägt hat. Das Rundfunksymphonieorchester Prag entstand vor 100 Jahren. Das Radio war damals ein völlig neues Medium und die Arbeit mit der Technik glich mehr einem Abenteuer als einem professionellen Betrieb. Die Mikrofone wurden zur Wand gerichtet, um den Klang besser einzufangen, und die Musiker spielten oft ohne Proben und vom Blatt. Aus dieser Improvisation heraus entwickelte sich später ein Orchester, das zu einer der Säulen der tschechischen Musikkultur geworden ist. Im Rundfunk glaubte man damals fest an etwas, das heute als selbstverständlich gilt, nämlich, dass der Live-Klang eine Kraft besitzt, die keine Aufnahme ersetzen kann. Und so entstand ein Orchester, das hier und jetzt spielen sollte, direkt für die Hörer an ihren Empfangsgeräten. Die Anfänge waren herausfordernd. Das Kammerorchester füllte täglich 1 bis 2 Stunden Sendezeit und spielte oft vom Blatt. Die Musiker wurden engagiert, um das enorme Arbeitspensum zu bewältigen, und sie meisterten es mit bewundernswerter Professionalität. Doch auch hochkarätige Solisten und Kammermusiker traten im Radio auf, und der Vergleich fiel für die Orchestermitglieder nicht immer schmeichelhaft aus. Die Situation wurde sogar unhaltbar. Die Dramaturgie verlangte mehr, die Hörer wollten mehr und der Senderradiojournal stand vor der Wahl. Entweder bleibte man bei einem kleinen Ensemble für ein leichteres Repertoire oder es wird ein richtiges Sinfonieorchester aufgebaut. Schließlich wurde die zweite Variante umgesetzt. Das erste öffentliche Konzert fand am 2. Oktober 1926 statt und war damals ein Ereignis für Prag. Die Experten waren überrascht, wie schnell sich das junge Ensemble entwickeln konnte, und der berühmte Dirigent Oskar Nedbal erklärte, das Orchester verfüge über talentiertes künstlerisches Material. Hören Sie nun die Ouvertüre zur Oper »Die verkaufte Braut« von Bedřich Smetana. Bald erfahren Sie, warum wir gerade diese spielen.

Das Eröffnungsdiner der anstehenden Spielzeit des Radiosymphonieorchesters findet am 24. September 2026 statt und wird an den historischen Moment erinnern, nämlich das erste Konzert. Das Radiosymphonieorchester Prag spielt das gleiche Programm, das beim allerersten Konzert 1926 zu hören war, also die Musik seiner Geburtsstunde. In der heutigen Sendung bieten wir auch Ihnen, liebe Hörerinnen und Hörer, die Werke dar, die beim ersten Konzert erklangen, und zwar in der Interpretation der Radiosymphoniker, natürlich nicht aus dem Jahr 1926, sondern aus späteren Aufnahmen des Orchesters. Die Ouvertüre zur Oper »Die verkaufte Braut« von Bedřich Smetana haben Sie schon gehört. Nun folgen eine Auswahl aus den Legenden von Antonín Dvořák und ein Ausschnitt aus der Symphonie Nummer 2 Es-Dur von Zdeněk Fibich.

Und das war unser heutiger Musikcheck. Am Mikrofon war Markéta Kachlíková. Ab Montag begleitet sie Radio Prag International wieder mit aktuellen Berichten aus und über Tschechien. Bis dahin machen Sie es gut. Naslyšenou.

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1: Auch in Tschechien sind fremde Arten heimisch geworden. Welchen Schaden sie anrichten können, darauf wird in einer bestimmten Aktionswoche hingewiesen. Und damit Ahoi und willkommen aus Prag. Mein Name ist Till Janzer. Zu Anfang stellen wir aber die neue Ombudsfrau hierzulande vor. Es ist die erfahrene Juristin Eva Kostolanska. Und last but not least schauen wir nach Ostrau, denn dort feiert eine Galerie für Gegenwartskunst ihr 10-jähriges Jubiläum. Zunächst aber die neuesten Meldungen heute von Martina Schneibergova.
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2: Der tschechische Staatspräsident Petr Pavel hat am Montag die Regierungssitzung besucht. Er erklärte danach gegenüber den Medien, über die Zusammensetzung der Delegation für den NATO-Gipfel in Ankara sei nicht entschieden worden. Pavel war etwa 20 Minuten lang auf der Kabinettssitzung. Laut dem Staatsoberhaupt sagte Premier Andrej Babiš, die Regierung werde am 22. Juni über die Delegation entscheiden. Die Regierung streitet in den letzten Monaten über die Zusammensetzung der Delegation, die im Juli am NATO-Gipfel in Ankara teilnehmen wird. Pavel besteht auf der Teilnahme. Er hat eine Kompetenzklage für den Fall vorbereitet, dass ihn die Regierung in der Delegation nicht aufnimmt. Babiš sagte zuvor, dass der Präsident nicht in der Delegation sein soll. Präsident Pavel würdigte jedoch die Tatsache, dass das Kabinett ihn als Leiter der Delegation zur UN-Vollversammlung gebilligt hat, die im September in New York stattfindet. Die Arbeitslosigkeit ist im Mai in Tschechien um 0,1% auf 4,8% gesunken. Grund dafür waren die erlaubten Saisonarbeiten und eine Belebung der Wirtschaft. Die Arbeitsämter verzeichneten 358.852 Arbeitssuchende, 5.620 weniger als im April. Die Zahl freier Arbeitsplätze sank im Vergleich mit April um 103 auf 94.380. Die Daten wurden am Montag vom tschechischen Arbeitsamt veröffentlicht. Die höchste Arbeitslosenrate wurde wieder im Kreis Ústí nad Labem verzeichnet, wo sie im Mai 7,2% erreichte. Im mährisch-schlesischen Kreis betrug sie 6,8%. Die niedrigste Arbeitslosigkeit gab es in Prag und im Kreis Pardubice. Dort betrug sie 3,8%. Die Fakultät für humanitäre Studien der Tomáš Baťa Universität in Zlín hat am Montag 60 Computer und 87 Monitore in die Ukraine geschickt. Dies teilte der Dekan der Fakultät Libor Marek mit. Die Universität schenkte die Technikschulen in Transkarpatien. Für den Transport der Computer sorge der Verein Přátelé Podkarpatské Rusy, Freunde der Karpaten-Ukraine, teilte eine Sprecherin der Universität mit. Der Vereinsvorsitzende Petr Staninoha sagte, der Verein habe eine Liste von Gegenständen, die in der Ukraine gebraucht werden. Die Fakultät hilft der Ukraine seit dem Beginn von Russlands Aggression. Sie organisiert ein Happening, um das Land zu unterstützen, schloss sich der humanitären Hilfe an und stellte ihre Räumlichkeiten dem Koordinierungszentrum für Geflüchtete aus der Ukraine zur Verfügung. Zudem bietet die Fakultät den Flüchtlingen Tschechischkurse an. In Jihlava ist am Sonntagabend bei einem Gottesdienst der beiden seligen Priester Jan Bula und Václav Drbola gedacht worden. Der Gottesdienst fand in der Nähe des ehemaligen Gefängnisses statt, wo die beiden Geistlichen Anfang der 1950er Jahre nach den Schauprozessen hingerichtet wurden. Am Samstag wurden Bula und Drbola in Brünn feierlich sich gesprochen. Den Gottesdienst zelebrierte der Prager Erzbischof Stanislav Přibyl. Er erklärte unter anderem, dass die Menschen heute auf eine heimtückische und auffällige Weise durch verschiedene Versprechen die Freiheit geraubt werde. Přibyl merkte an, das moralische Niveau sinke in der Politik sowie im Alltag immer weiter und man gewöhne sich auf immer schlechtere Standards. Bei der 60. Auflage des Internationalen Filmfestivals in Karlovy Vary werden die US-amerikanische Regisseurin und Schauspielerin Maggie Gyllenhaal und der US-amerikanische Schauspieler Jesse Eisenberg mit dem Preis des Festivalpräsidenten ausgezeichnet. Dies teilte Adela Klingorova am Montag im Namen der Veranstalter mit. Das Filmfestival findet in Karlovy Vary vom 3. bis zum 11. Juli statt. Ein erwachsenes östliches graues Riesenkänguru hat am Sonntagabend im Pilsner Zoo eine Tierpflegerin während der routinemäßigen Fütterung angegriffen. Die verletzte Frau sei vom Rettungsdienst ins Krankenhaus eingeliefert worden, wo sie immer noch behandelt werde, teilte ein Sprecher des Zoo am Montag mit. Nichts Ähnliches sei bisher passiert, betonte der Sprecher. Warum das Tier die Pflegerin angriff, weiß die Verwaltung des Zoo nicht. Die Polizei nahm Ermittlungen zu den Verletzungen der Frau auf. Zum Abschluss noch ein Blick auf das Wetter. In Tschechien ist es am Dienstag überwiegend wolkig. Es gibt Regenschauer, im Südosten des Landes auch Gewitter. Die Tageshöchsttemperaturen liegen zwischen 17 und 22 Grad, in Mähren Schlesien zwischen 23 und 27 Grad. In Lagen um 1000 Meter werden 14 Grad erreicht.
1: Vielen Dank für den Nachrichtenüberblick, Martina. In Tschechien tritt kommende Woche die neue Ombudsperson ihr Amt an. Die Juristin Eva Kostolanska wird in den nächsten Jahren darüber wachen, dass den Menschen im Land die Grundrechte gewährt werden und diese im Zweifel eingeklagt werden können. Daniela Honigmann stellt die neue Vertrauensperson vor.
3: Das Amt der Ombudsperson gibt es in Tschechien seit dem Jahr 2000. Eva Kostolanska ist die fünfte Besetzung für die Leitung des Büros, das seine Adresse im südmährischen Brünn hat. Sie wolle die Tradition ihrer Vorgänger weiterführen, sagt die Juristin nach ihrer Wahl am Freitag im Interview für die Inlandssendungen des Tschechischen Rundfunks.
4: Ich will an die gute Arbeit anschließen, die schon in den Anfängen des Amtes angelegt war. Es ist nötig, eine Kommunikation zu führen auf Grundlage von partnerschaftlichen Beziehungen sowie mit Hilfe der großen fachlichen Basis, die das Ombudsbüro anbietet.
3: Zu dieser Expertenbasis gehört Kostolanska seit knapp 6 Jahren. Ihr Jurastudium hat sie einst in Brünn absolviert, wo sie anschließend im Nationalausschuss des Kreises Südmähren tätig war. Nach der Wende von 1989 ging sie noch einmal zum Studium an die Universität, diesmal aber im deutschen Erlangen. Danach war Kostolanska lange in der tschechischen Finanzverwaltung tätig, bis sie 2020 ins Büro des Ombudsmannes Stanislav Křeček kam. Er scheidet nun regulär aus dem Amt aus und generell wolle sie an seine Agenda anknüpfen, betont die Nachfolgerin, fügt aber hinzu.
4: Was eine Verbesserung der Tätigkeit angeht, so möchte ich, dass das Ombudsbüro offener wird. Ich will intensiv mit den Einrichtungen der öffentlichen Verwaltung kommunizieren und auch mit der Presse. Das heißt, dass ich mir eine größere Aufgeschlossenheit gegenüber der Öffentlichkeit vorstelle bei der Vermittlung der Ergebnisse unserer Arbeit.
3: Die Eingaben, mit der sich die Bevölkerung Tschechiens an das Ombudsbüro wendet, würden fast alle Bereiche des öffentlichen Lebens betreffen, berichtet Kostolanska. Oftmals handle es sich um Beschwerden im Umgang der Behörden mit Zugezogenen anderer Nationalität sowie um Entscheidungen der Finanzverwaltung oder des Bauamtes. Eine ihrer Prioritäten werde es deshalb sein, die Menschen vor gesetzeswidrigen Entscheidungen oder vor einer Untätigkeit der Ämter zu schützen, so die neue Ombudsfrau.
4: Die meisten Zuschriften von Einzelpersonen betreffen die verschiedenen Formen der Sozialhilfe. Dann geht es oft um Fragen von Baugenehmigungen, für die die staatliche Verwaltung zuständig ist. Auf diesen Gebieten sehe ich also heute die größten Probleme, zu denen wir die häufigsten Beschwerden bekommen.
3: Kostolanska will in den kommenden 6 Jahren, die reguläre Amtszeit vorsieht, zudem stärker gegen die digitale Ausgrenzung bestimmter Bevölkerungsgruppen vorgehen. Dies betreffe vor allem Senioren oder Menschen mit niedrigem Einkommen, so die Juristin. Die Beschwerden aus der Bevölkerung kommuniziert die Ombudsperson an die zuständigen Ämter weiter und sucht gemeinsam mit ihnen nach einer Lösung. Von Seiten der Verwaltungseinrichtungen genieße das Büro inzwischen die nötige Anerkennung, sagt Kostolanska.
4: Aus meiner Tätigkeit der letzten 5,5 Jahre weiß ich, dass es diesen Respekt gibt. Ich sehe ihn in den Verhandlungen etwa zur Sozialhilfereform, zur Steuernovelle oder zum Wohnhilfegesetz. Und vor allem die riesige Menge an Eingaben aus der Bevölkerung, die im vergangenen Jahr bei über 9000 lag, ist ein Ausdruck dessen, dass das Ombudsbüro seinen festen Platz im Rechtssystem der Tschechischen Republik hat.
3: Für die Wahl der Ombudsperson durch das Abgeordnetenhaus hat es in diesem Jahr erstmals eine Bewertungskommission gegeben, der sich alle 5 Kandidaten vorstellen mussten. Nach Aussage der Kommissionsvorsitzenden Nicole Fritschowa sollte dies dem Zwecke der Entpolitisierung dienen. In der Empfehlung der Kommission landete Eva Kostolanska gemeinsam mit dem ehemaligen Verfassungsrichter Jaromír Jirsa auf dem letzten Platz. Dass sie sich bei der Wahl trotzdem durchsetzen konnte, ist laut Kostolanskas eigener Einschätzung womöglich dem Rückhalt des tschechischen Senats zu verdanken, der sie für das Amt vorgeschlagen hatte. Ihren Amtseid wird die neue Ombudsfrau voraussichtlich am 18. Juni ablegen.
1: Aus den Behörden nun raus in die Natur. Allerdings trifft man dort mittlerweile auch vieles Nicht-Ursprüngliche an. So zum Beispiel die Nutria, den Waschbär, den Bärenklau oder den Götterbaum. Sie sind alle invasive Arten, die in der Natur erheblichen Schaden anrichten. In Tschechien wird dies nun im Rahmen der sogenannten Woche der invasiven Arten thematisiert. Markéta Kachlíková berichtet.
4: Für Menschen ist sie eine Attraktion, für Ökologen jedoch ein erhebliches Problem. Die Nutria gehört zu den invasiven Arten, die sich schnell ausbreiten und große Schäden verursachen. Die Aktion Woche der invasiven Arten will nicht nur auf diese Biberratte, sondern auch auf andere unerwünschte Pflanzen und Tiere aufmerksam machen.
3: Nicht weit von uns schwimmt gerade eine Nutria. Sie ähnelt sehr dem europäischen Biber, der eine einheimische Art in Tschechien ist. Der Biber hat einen abgeflachten Schwanz, die Nutria aber nicht. Daran lassen sie sich unterscheiden.
4: Dies erläutert Lenka Čolobentičová, die in der Agentur für Natur- und Landschaftsschutz arbeitet. Auf der Schützeninsel im Prager Zentrum zeigt die Expertin auf ein Nagetier, das gerade in der Moldau vorbeischwimmt. Zu sehen sind auch Karottenreste, die am Ufer liegen. Daher sei klar, dass viele Menschen die Tiere füttern würden, sagt Čolobentičová.
3: Weil die Nutrias gefüttert werden, verlieren sie ihre Scheu und können auch aggressiv werden. Es gab bereits mehrere Fälle, in denen sie Menschen oder Hunde angegriffen haben. Zudem können Nutrias als Überträger von Krankheiten oder Parasiten fungieren.
4: Experten mahnen daher, diese Tiere keinesfalls zu füttern, da dies zu einer Überpopulation beitrage. Ihre Ausbreitung begünstigt auch die Tatsache, dass in Tschechien natürliche Feinde der Nutrias fehlen. Im Unterschied zur ursprünglichen Lebensumgebung in Südamerika, wo diese Nagetiere von Kaimanen gejagt wurden, sagt Lenka Čolobentičová. Sie zeigt einen verlassenen Erdbau im Uferbereich.
3: Diese Baue stellen ein Problem dar. Indem die Tiere ein System von Gängen graben, die Dutzende Meter lang sind, beschädigen sie die Uferböschungen. Dies kann Bewässerungssysteme stören. Und wenn sie sich in der Nähe von Deichen befinden, drohen Dammbrüche und lokale Überschwemmungen.
4: Die Nutria verursacht auch weitere Probleme in der Landschaft. Sie vernichtet landwirtschaftliche Nutzpflanzen und Ufervegetation und zerstört so die ursprünglichen Lebensräume für andere Arten. Dadurch gingen Versteck-, Brut- und Nistplätze für Vogel-, Fisch- und wirbellosen Arten verloren, so Čolobentičová. Das Nagetier, das in Pelzfarmen gehalten wird, hat sich in vielen tschechischen und europäischen Städten angesiedelt. Es steht seit 2016 auf der offiziellen EU-Liste invasiver gebietsfremder Arten. Die Tiere dürfen eigentlich nicht gehalten, gezüchtet und vermehrt werden und sie werden auch direkt bekämpft. In Prag werden jährlich rund 200 Nutrias gefangen. In der freien Wildbahn in ganz Tschechien sind es tausende Tiere. Die Jäger werden von Wissenschaftlern der Agraruniversität in Prag unterstützt. Im Rahmen eines dort laufenden Projekts erhalten sie für jede gefangene Nutria eine finanzielle Belohnung. Der finanzielle Anreiz habe Wirkung gezeigt, sodass etwa an einem Ort in der Region Kolín in Mittelböhmen über 1000 Nutrias gefangen worden seien, sagt Miloš Ježek von der Universität. Dem Wissenschaftler zufolge dringt auch ein anderes invasives Säugetier zunehmend in die Städte ein, der Waschbär.
1: Die Probleme werden künftig wohl denen in Deutschland ähneln, wo es dieser Art gelungen ist, städtische Gebiete, Großstädte und Parks zu besiedeln. Der Waschbär schadet Singvögeln und Amphibien, bereitet aber auch den Bewohnern Probleme, wenn er in ihre Häuser eindringt.
4: Laut der tschechischen Agentur für Natur- und Landschaftsschutz gibt es hierzulande insgesamt 113 invasive Tierarten, darunter die Rotwangenschmuckschildkröte, die Besamratte und die Nilgans. Zudem werden 75 invasive Pflanzenarten verzeichnet. Die Menschen können ihre Überwachung unterstützen, beispielsweise mit Hilfe der mobilen Apps Biolog oder iNaturalist.
1: Die Woche der invasiven Arten erreicht am kommenden Wochenende mit dem sogenannten Alien CSI Bioblitz ihren Höhepunkt. Die Öffentlichkeit ist aufgerufen, an diesem europaweiten Event teilzunehmen. Dabei fotografiert man während des Aktionszeitraums Pflanzen, Tiere oder Pilze, die in der jeweiligen Region nicht heimisch sind, und lädt die Bilder auf der Plattform iNaturalist hoch. Die Daten aus dem Bioblitz fließen in die europäische Forschung ein und helfen dabei, die Ausbreitung dieser Arten zu überwachen. 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Schon seit 10 Jahren hat Gegenwartskunst in Ostrau eine feste Adresse. Die städtische Galerie Plato feiert ihr rundes Jubiläum in diesem Jahr unter anderem mit einer Ausstellung. Sie hat den Boden, also das Erdreich, zum Thema. Was die Idee dahinter ist und welche Stellung Plato inzwischen in der tschechischen Kulturszene hat, dazu nun mehr von Daniela Honigmann.

0: Wir können nicht ohne ihn, aber er kann sehr gut ohne uns. Die Rede ist vom Boden, der Oberfläche unseres Planeten. Vielerorts ist er für den Menschen gar nicht mehr sicht- oder spürbar, weil er mit einer dicken Schicht Beton oder Asphalt bedeckt ist. Die Galerie Plato in Ostrau rückt das Erdreich nun in den Mittelpunkt, nämlich mit der Ausstellung Puder ab Schaderle, zu Deutsch der Boden und seine Freunde. Eine der beiden Kuratorinnen ist Edith Jerzabkova.
1: Unsere Absicht ist, nicht nur den Boden und seine Freunde darzustellen, sondern auch den Boden und die Freundschaft. Wir finden es wichtig, die Aufmerksamkeit auf etwas zu lenken, das wir für selbstverständlich halten, und sich dann bewusst zu machen, dass es sich nicht nur um eine Quelle für Nahrung und Mineralien handelt. Es ist vielmehr ein Ort, der voller Leben ist.
0: Tatsächlich bietet der Boden eine Menge fantastischer Geschichten, zeigt sich Mariana Dobkowska begeistert. Die Polin ist die zweite Kuratorin der Ausstellung.
1: In ihm spielen sich viele Prozesse ab, die absolut bedeutsam sind für jegliche Existenz auf unserem Planeten. Darum entstand das Ausstellungskonzept aus einer Dringlichkeit heraus. Das Wissen über den Boden ist einerseits sehr wichtig, andererseits wird er oft übersehen.
0: Seit der Vernissage Ende April kann sich das Publikum im Plato nun intensiv mit den gesellschaftlichen, wirtschaftlichen, ökologischen und auch philosophischen Fragen rund um das Erdreich befassen. Fast 30 Künstler präsentieren ihre Werke. Sie seien die Partner auf dieser Bewusstseinsreise gewesen, sagt Dobkowska.
1: Die Künstler arbeiten oft genauso, wie es der Boden tut. Sie sind in langwierige Prozesse eingespannt, die nicht sichtbare Phasen haben. Dadurch geraten sie in unerwartete Interaktionen, die sich dann in ihren Werken bemerkbar machen. Und diese sind nicht einfach nur Objekte, die für eine Galerie gemacht werden. Sie zeugen vielmehr von einer Menge Kooperationen, Abläufen und unsichtbarer Arbeit, die sich dahinter verbergen.
0: Die internationale Schau vereint Künstler aus Tschechien und den Nachbarländern, aber auch aus entfernten Staaten wie etwa Brasilien. Damit sei sie geradezu global, bemerkt Edith Jerzabkova, so wie es das Thema Boden schließlich auch sei.

0: Der Ausstellung Puder ab Schaterle ging eine ähnliche, aber kleinere Schau in Warschau voraus. Die Zusammenführung tschechischer und polnischer Künstler, ein bilaterales Kuratorinnen-Team sowie jährlich zahlreiche Besucher aus dem Nachbarland. Für die Galerie Plato spielt Polen eine wichtige partnerschaftliche Rolle. Diese hat auch ihre Spuren in dem Haus hinterlassen, in dem die Einrichtung seit 2022 ihren Sitz hat. Direktor Marek Pokorny gibt einen knappen Überblick.
1: Wir befinden uns heute in einem Gebäude der ehemaligen städtischen Schlachthöfe. Sie sind in den 1960er Jahren ausgezogen. Danach waren die technischen Dienste hier angesiedelt. Später war das Gebäude eine Weile dem Verfall überlassen. Die Stadt hat es dann auf unsere Anregung hin gekauft und ließ es nach dem Entwurf des polnischen Architekten Robert Konieczny restaurieren. Mit diesem Umbau waren wir als erstes Gebäude Tschechiens im Finale des Europäischen Architekturpreises, des Mies van der Rohe Award.
0: Der alte Schlachthof ist bereits die vierte Adresse, die die Galerie Plato seit ihrer Eröffnung am 1. Juli 2016 hat. Zuvor waren ausgediente Drogerie- oder auch Baumarkträume genutzt worden. Pokorny blickt auf die Gründungsjahre zurück.
1: Unsere Galerie entstand als Reaktion auf den Mangel an Raum für Gegenwartskunst und das in einer Stadt von einer ähnlichen Größe wie Brünn oder vergleichbaren Orten in Zentraleuropa. All diese Städte haben neben ihren Museen und Kunsteinrichtungen noch zusätzliche Institutionen für Gegenwartskunst. Und wenn Ostrau die Zukunft in den Blick nehmen und neue Partnerschaften mit anderen Städten ermöglichen will, dann ist dies auf der formalen Ebene ein charakteristischer Punkt.
0: Daneben wollte man mit der Galeriegründung vor 10 Jahren auch die Aufarbeitung und Visualisierung der Ostrauer Kunstszene der 80er und 90er Jahre anregen, so der Direktor weiter. Und er erwähnt noch ein drittes Ziel, das es damals gegeben habe.
1: Eine neue Einrichtung an einem solchen Ort schafft eine Menge Möglichkeiten, die Dinge anders und besser zu machen. Und dies ist unserer Meinung nach gelungen. Das erregt natürlich manchmal die Gemüter in der Stadt, wenn wir einige der anfänglichen Erwartungen nicht erfüllen. Aber ich denke, nach den 10 Jahren erkennt man uns als wichtigen Player an. Die Menschen sind sich, einige mehr, einige weniger, bewusst, dass unsere Bedeutung über die Region hinausgeht. Wir sind eine Referenz für andere Institutionen in ganz Tschechien und zum Beispiel auch in Polen.
0: Laut Pokorny hat es in den letzten 3 Jahren mehrere erfolgreiche internationale Kooperationen gegeben. So arbeitete die Galerie Plato etwa mit dem Zentrum für Gegenwartskunst Le Magasin im französischen Grenoble zusammen. Und die Galerie Spike Island im britischen Bristol habe direkt eine Ausstellung aus Ostrau übernommen, so Marek Pokorny. Bei Puder ab Schaterle sind unter anderem die Werke der deutschen Künstlerin Elisabeth von Samsonow zu sehen, die heute in Österreich lebt und lehrt. Und einen Beitrag leistete auch der Sabriski-Buchladen für Kultur und Natur in Berlin. Co-Kuratorin Marianne Dobkowska hat zudem ihren persönlichen Tipp parat.
2: There is so many beautiful, beautiful works in the.
3: Es gibt so viele wunderbare Arbeiten zu sehen, aber ich möchte die Aufmerksamkeit auf ein Werk lenken, das eher am Ende der Schau steht und ein bisschen versteckt ist. Es erfordert ein wenig Konzentration, kann aber sehr wohltuend sein und den Betrachter in einen meditativen Zustand versetzen. Es handelt sich um die Arbeit der Polin Evelina Wigiel namens Escarpment, also Böschung. Sie ist im letzten Ausstellungsraum in einer dunklen Ecke zu finden. Wenn man die zugehörigen Kopfhörer aufsetzt und die Videos anschaut, wird man in die Böschungen von Warschau mitgenommen und kann deren ganz eigene Erzählungen verfolgen.
0: Es gebe zahlreiche Video- und Filmelemente zu sehen, betont Editja Żabkowa. Das mache die Schau sehr abwechslungsreich und animiere die Besucher auch zum Wiederkommen. Die tschechische Co-Kuratorin hebt die Arbeit einer Landsmännin hervor.
3: Denise Langrová hat ein fiktives Gespräch mit dem australischen Mikrobiologen Walter Jähne geführt. Es begleitet die Besucher gewissermaßen durch die Ausstellung. Es führt nämlich ein in die Thematik, warum der Boden in der aktuellen klimatischen Phase so wahnsinnig wichtig ist und warum wir uns überlegen müssen, auf welche Art und Weise wir unsere Nahrungsmittel anbauen. Denn der Boden hat die Eigenschaft, unseren Planeten zu kühlen. Und wenn wir uns gut um ihn kümmern, können wir nicht nur das Klimaproblem lösen, sondern auch soziale und politische Fragen, die damit verbunden sind.
0: Die Komplexität des Themas drückt sich auch in dem umfangreichen Begleitprogramm zur Ausstellung aus. Mitte Mai hat bereits eine international besetzte Konferenz mit dem Titel Puder Abbrach, also Boden und Staub, stattgefunden. Für Kinder werden im Sommer außerdem zwei mehrtägige Kreativcamps angeboten, die an die Ausstellung sowie an das Thema Solidarität anknüpfen. Und Jerzy Abkova fügt hinzu.
3: Bei einer weiteren Veranstaltung kann man auf dem Boden der Galerie Plato übernachten. Dies hat ein wenig das Format eines Ferienlagers, wobei die Leute ihre Zelte mitbringen und über Nacht bei uns bleiben. Dazu haben wir viele Künstler und Experten eingeladen und alle zusammen werden wir den Erdboden und die mit ihm verbundenen Aktivitäten erleben, in Form von Workshops, Spaziergängen oder gemeinsamen Debatten.
0: Das Wochenendcamp wird im Garten der Galerie Plato aufgeschlagen. Dieser sei sein absoluter Lieblingsplatz, sagt Direktor Marek Pokorny. Dabei habe er den Architekten Robert Konieczny damals erst wortreich davon überzeugen müssen, das umliegende Grundstück so zu gestalten, wie es heute erlebt werden kann. Die öffentlich zugänglichen Flächen bestehen zum großen Teil aus Wildblumenwiesen. Es gibt ein Wasserbiotop, einen kleinen Sumpf, eine Steinanlage für Eidechsen oder auch eine Kompostanlage. Für Pokorny erfüllt der Garten mehrere Aufgaben.
1: Gemeinsam mit dem Architekten haben wir eine Anlage erdacht, die für den Stadtteil grundlegend wichtig ist. Es ist ein Permakulturgarten, um den wir uns selbst kümmern. Er bildet zum einen ein Gegengewicht zu den klassischen Ausstellungsräumen. Zum anderen gliedert er sich aber auch in das Gebäude ein, bei dem man immer das Gefühl hat, man dürfe nichts anfassen. Gerade das wollen und brauchen wir aber.
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Die Ausstellung Puder ab Schatele läuft bis 13. September in der Galerie Plato in Ostrau, die nur 10 Minuten Fußweg vom zentralen Masarykplatz entfernt liegt. Geöffnet ist täglich außer montags und zwar von 10 bis 18 Uhr. Alle Infos gibt es auch auf Englisch auf der Website, deren Links Sie unter unserem Lesebeitrag finden können. 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Am Mikrofon begleitet hat sie diesmal Till Janzer. Auf Wiederhören und naslyšenou.

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1: Auch in Tschechien sind fremde Arten heimisch geworden. Welchen Schaden sie anrichten können, darauf wird in einer bestimmten Aktionswoche hingewiesen. Und damit Ahoi und willkommen aus Prag. Mein Name ist Till Janzer. Zu Anfang stellen wir aber die neue Ombudsfrau hierzulande vor. Es ist die erfahrene Juristin Eva Kostolanska. Und last but not least schauen wir nach Ostrau, denn dort feiert eine Galerie für Gegenwartskunst ihr 10-jähriges Jubiläum. Zunächst aber die neuesten Meldungen heute von Martina Schneibergova.
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2: Der tschechische Staatspräsident Petr Pavel hat am Montag die Regierungssitzung besucht. Er erklärte danach gegenüber den Medien, über die Zusammensetzung der Delegation für den NATO-Gipfel in Ankara sei nicht entschieden worden. Pavel war etwa 20 Minuten lang auf der Kabinettssitzung. Laut dem Staatsoberhaupt sagte Premier Andrej Babiš, die Regierung werde am 22. Juni über die Delegation entscheiden. Die Regierung streitet in den letzten Monaten über die Zusammensetzung der Delegation, die im Juli am NATO-Gipfel in Ankara teilnehmen wird. Pavel besteht auf der Teilnahme. Er hat eine Kompetenzklage für den Fall vorbereitet, dass ihn die Regierung in der Delegation nicht aufnimmt. Babiš sagte zuvor, dass der Präsident nicht in der Delegation sein soll. Präsident Pavel würdigte jedoch die Tatsache, dass das Kabinett ihn als Leiter der Delegation zur UN-Vollversammlung gebilligt hat, die im September in New York stattfindet. Die Arbeitslosigkeit ist im Mai in Tschechien um 0,1% auf 4,8% gesunken. Grund dafür waren die anderen Saisonarbeiten und eine Belebung der Wirtschaft. Die Arbeitsämter verzeichneten 358.852 Arbeitssuchende, 5.620 weniger als im April. Die Zahl freier Arbeitsplätze sank im Vergleich mit April um 103 auf 94.380. Die Daten wurden am Montag vom tschechischen Arbeitsamt veröffentlicht. Die höchste Arbeitslosenrate wurde wieder im Kreis Ústí nad Labem verzeichnet, wo sie im Mai 7,2% erreichte. Im mährisch-schlesischen Kreis betrug sie 6,8%. Die niedrigste Arbeitslosigkeit gab es in Prag und im Kreis Pardubice. Dort betrug sie 3,8%. Die Fakultät für humanitäre Studien der Tomáš Baťa Universität in Zlín hat am Montag 60 Computer und 87 Monitore in die Ukraine geschickt. Dies teilte der Dekan der Fakultät Libor Marek mit. Die Universität schenkte die Technikschulen in Transkarpatien. Für den Transport der Computer sorge der Verein Přátelé Podkarpatské Rusy, Freunde der Karpaten-Ukraine, teilte eine Sprecherin der Universität mit. Der Vereinsvorsitzende Petr Staninoha sagte, der Verein habe eine Liste von Gegenständen, die in der Ukraine gebraucht werden. Die Fakultät hilft der Ukraine seit dem Beginn von Russlands Aggression. Sie organisiert ein Happening, um das Land zu unterstützen, schloss sich der humanitären Hilfe an und stellte ihre Räumlichkeiten dem Koordinierungszentrum für Geflüchtete aus der Ukraine zur Verfügung. Zudem bietet die Fakultät den Flüchtlingen Tschechischkurse an. In Jihlava ist am Sonntagabend bei einem Gottesdienst der beiden seligen Priester Jan Bula und Václav Drbula gedacht worden. Der Gottesdienst fand in der Nähe des ehemaligen Gefängnisses statt, wo die beiden Geistlichen Anfang der 1950er Jahre nach den Schauprozessen hingerichtet wurden. Am Samstag wurden Bula und Drbula in Brünn feierlich gesprochen. Den Gottesdienst zelebrierte der Prager Erzbischof Stanislav Přibyl. Er erklärte unter anderem, dass den Menschen heute auf eine heimtückische und auffällige Weise durch verschiedene Versprechen die Freiheit geraubt werde. Přibyl merkte an, das moralische Niveau sinke in der Politik sowie im Alltag immer weiter und man gewöhne sich auf immer schlechtere Standards. Bei der 60. Auflage des Internationalen Filmfestivals in Karlovy Vary werden die US-amerikanische Regisseurin und Schauspielerin Maggie Gyllenhaal und der US-amerikanische Schauspieler Jesse Eisenberg mit dem Preis des Festivalpräsidenten ausgezeichnet. Dies hatte Adela Klingorova war Montag im Namen der Veranstalter mit. Das Filmfestival findet in Karlovy Vary vom 3. bis zum 11. Juli statt. Ein erwachsenes östliches graues Riesenkänguru hat am Sonntagabend im Pilsner Zoo eine Tierpflegerin während der routinemäßigen Fütterung angegriffen. Die verletzte Frau sei vom Rettungsdienst ins Krankenhaus eingeliefert worden, wo sie immer noch behandelt werde, teilte ein Sprecher des Zoo am Montag mit. Nichts Ähnliches sei bisher passiert, betonte der Sprecher. Warum das Tier die Pflegerin angriff, weiß die Verwaltung des Zoos nicht. Die Polizei nahm Ermittlungen zu den Verletzungen der Frau auf. Zum Abschluss noch ein Blick auf das Wetter. In Tschechien ist es am Dienstag überwiegend wolkig. Es gibt Regenschauer, im Südosten des Landes auch Gewitter. Die Tageshöchsttemperaturen liegen zwischen 17 und 22 Grad, in Mähren Schlesien zwischen 23 und 27 Grad. In Lagen um 1000 Meter werden 14 Grad erreicht.
1: Vielen Dank für den Nachrichtenüberblick, Martina. In Tschechien tritt kommende Woche die neue Ombudsperson ihr Amt an. Die Juristin Eva Kostolanska wird in den nächsten Jahren darüber wachen, dass den Menschen im Land die Grundrechte gewährt werden und diese im Zweifel eingeklagt werden können. Daniela Honigmann stellt die neue Vertrauensperson vor.
3: Das Amt der Ombudsperson gibt es in Tschechien seit dem Jahr 2000. Eva Kostolanska ist die fünfte Besetzung für die Leitung des Büros, das seine Adresse im südmährischen Brünn hat. Sie wolle die Tradition ihrer Vorgänger weiterführen, sagt die Juristin nach ihrer Wahl am Freitag im Interview für die Inlandssendungen des Tschechischen Rundfunks.
4: Ich will an die gute Arbeit anschließen, die schon in den Anfängen des Amtes angelegt war. Es ist nötig, eine Kommunikation zu führen auf Grundlage von partnerschaftlichen Beziehungen sowie mit Hilfe der großen fachlichen Basis, die das Ombudsbüro anbietet.
3: Zu dieser Expertenbasis gehört Kostolanska seit knapp 6 Jahren. Ihr Jurastudium hat sie einst in Brünn absolviert, wo sie anschließend im Nationalausschuss des Kreises Südmähren tätig war. Nach der Wende von 1989 ging sie noch einmal zum Studium an die Universität, diesmal aber im deutschen Erlangen. Danach war Kostolanska lange in der tschechischen Finanzverwaltung tätig, bis sie 2020 ins Büro des Ombudsmannes Stanislav Křeček kam. Er scheidet nun regulär aus dem Amt aus und generell wolle sie an seine Agenda anknüpfen, betont die Nachfolgerin, fügt aber hinzu.
4: Was eine Verbesserung der Tätigkeit angeht, so möchte ich, dass das Ombudsbüro offener wird. Ich will intensiv mit den Einrichtungen der öffentlichen Verwaltung kommunizieren und auch mit der Presse. Das heißt, dass ich mir eine größere Aufgeschlossenheit gegenüber der Öffentlichkeit vorstelle bei der Vermittlung der Ergebnisse unserer Arbeit.
3: Die Eingaben, mit der sich die Bevölkerung Tschechiens an das Ombudsbüro wendet, würden fast alle Bereiche des öffentlichen Lebens betreffen, berichtet Kostolanska. Oftmals handle es sich um Beschwerden im Umgang der Behörden mit Zugezogenen anderer Nationalität sowie um Entscheidungen der Finanzverwaltung oder des Bauamtes. Eine ihrer Prioritäten werde es deshalb sein, die Menschen vor gesetzeswidrigen Entscheidungen oder vor einer Untätigkeit der Ämter zu schützen, so die neue Ombudsfrau.
4: Die meisten Zuschriften von Einzelpersonen betreffen die verschiedenen Formen der Sozialhilfe. Dann geht es oft um Fragen von Baugenehmigungen, für die die staatliche Verwaltung zuständig ist. Auf diesen Gebieten sehe ich also heute die größten Probleme, zu denen wir die häufigsten Beschwerden bekommen.
3: Kostolanska will in den kommenden 6 Jahren, die reguläre Amtszeit vorsieht, zudem stärker gegen die digitale Ausgrenzung bestimmter Bevölkerungsgruppen vorgehen. Dies betreffe vor allem Senioren oder Menschen mit niedrigem Einkommen, so die Juristin. Die Beschwerden aus der Bevölkerung kommuniziert die Ombudsperson an die zuständigen Ämter weiter und sucht gemeinsam mit ihnen nach einer Lösung. Von Seiten der Verwaltungseinrichtungen genieße das Büro inzwischen die nötige Anerkennung, sagt Kostolanska.
4: Aus meiner Tätigkeit der letzten 5,5 Jahre weiß ich, dass es diesen Respekt gibt. Ich sehe ihn in den Verhandlungen etwa zur Sozialhilfereform, zur Steuernovelle oder zum Wohnhilfegesetz. Und vor allem die riesige Menge an Eingaben aus der Bevölkerung, die im vergangenen Jahr bei über 9000 lag, ist ein Ausdruck dessen, dass das Ombudsbüro seinen festen Platz im Rechtssystem der Tschechischen Republik hat.
3: Für die Wahl der Ombudsperson durch das Abgeordnetenhaus hat es in diesem Jahr erstmals eine Bewertungskommission gegeben, der sich alle 5 Kandidaten vorstellen mussten. Nach Aussage der Kommissionsvorsitzenden Nicole Fritschowa sollte dies dem Zwecke der Entpolitisierung dienen. In der Empfehlung der Kommission landete Eva Kostelanska gemeinsam mit dem ehemaligen Verfassungsrichter Jaromír Jirsa auf dem letzten Platz. Dass sie sich bei der Wahl trotzdem durchsetzen konnte, ist laut Kostelanskas eigener Einschätzung womöglich dem Rückhalt des tschechischen Senats zu verdanken, der sie für das Amt vorgeschlagen hatte. Ihren Amtseid wird die neue Ombudsfrau voraussichtlich am 18. Juni ablegen.
1: Aus den Behörden nun raus in die Natur. Allerdings trifft man dort mittlerweile auch vieles Nicht-Ursprüngliche an. So zum Beispiel die Nutria, den Waschbär, den Bärenklau oder den Götterbaum. Sie sind alle invasive Arten, die in der Natur erheblichen Schaden anrichten. In Tschechien wird dies nun im Rahmen der sogenannten Woche der invasiven Arten thematisiert. Markéta Kachlíková berichtet.
4: Für Menschen ist sie eine Attraktion, für Ökologen jedoch ein erhebliches Problem. Die Nutria gehört zu den invasiven Arten, die sich schnell ausbreiten und große Schäden verursachen. Die Aktion Woche der invasiven Arten will nicht nur auf diese Biberratte, sondern auch auf andere unerwünschte Pflanzen und Tiere aufmerksam machen.
3: Nicht weit von uns schwimmt gerade eine Nutria. Sie ähnelt sehr dem europäischen Biber, der eine einheimische Art in Tschechien ist. Der Biber hat einen abgeflachten Schwanz, die Nutria aber nicht. Daran lassen sie sich unterscheiden.
4: Dies erläutert Lenka Čolobentičová, die in der Agentur für Natur- und Landschaftsschutz arbeitet. Auf der Schützeninsel im Prager Zentrum zeigt die Expertin auf ein Nagetier, das gerade in der Moldau vorbeischwimmt. Zu sehen sind auch Karottenreste, die am Ufer liegen. Daher sei klar, dass viele Menschen die Tiere füttern würden, sagt Čolobentičová.
3: Weil die Nutrias gefüttert werden, verlieren sie ihre Scheu und können auch aggressiv werden. Es gab bereits mehrere Fälle, in denen sie Menschen oder Hunde angegriffen haben. Zudem können Nutrias als Überträger von Krankheiten oder Parasiten fungieren.
4: Experten mahnen daher, diese Tiere keinesfalls zu füttern, da dies zu einer Überpopulation beitrage. Ihre Ausbreitung begünstigt auch die Tatsache, dass in Tschechien natürliche Feinde der Nutrias fehlen. Im Unterschied zur ursprünglichen Lebensumgebung in Südamerika, wo diese Nagetiere von Kaimanen gejagt wurden, sagt Lenka Čolobentičová. Sie zeigt einen verlassenen Erdbau im Uferbereich.
3: Diese Baue stellen ein Problem dar. Indem die Tiere ein System von Gängen graben, die Dutzende Meter lang sind, beschädigen sie die Uferböschungen. Dies kann Bewässerungssysteme stören. Und wenn sie sich in der Nähe von Deichen befinden, drohen Dammbrüche und lokale Überschwemmungen.
4: Die Nutria verursacht auch weitere Probleme in der Landschaft. Sie vernichtet landwirtschaftliche Nutzpflanzen und Ufervegetation und zerstört so die ursprünglichen Lebensräume für andere Arten. Dadurch gingen Versteck, Brut und Nistplätze für Vogel, Fisch und wirbellosen Arten verloren, so Čolobentičová. Das Nagetier, das in Pelzfarmen gehalten wird, hat sich in vielen tschechischen und europäischen Städten angesiedelt. Es steht seit 2016 auf der offiziellen EU-Liste invasiver gebietsfremder Arten. Die Tiere dürfen eigentlich nicht gehalten, gezüchtet und vermehrt werden und sie werden auch direkt bekämpft. In Prag werden jährlich rund 200 Nutrias gefangen. In der freien Wildbahn in ganz Tschechien sind es tausende Tiere. Die Jäger werden von Wissenschaftlern der Agraruniversität in Prag unterstützt. Im Rahmen eines dort laufenden Projekts erhalten sie für jede gefangene Nutria eine finanzielle Belohnung. Der finanzielle Anreiz habe Wirkung gezeigt, sodass etwa an einem Ort in der Region Kolín in Mittelböhmen über 1000 Nutrias gefangen worden seien, sagt Miloš Ježek von der Universität. Dem Wissenschaftler zufolge dringt auch ein anderes invasives Säugetier zunehmend in die Städte ein, der Waschbär.
1: Die Probleme werden künftig wohl denen in Deutschland ähneln, wo es dieser Art gelungen ist, städtische Gebiete, Großstädte und Parks zu besiedeln. Der Waschbär schadet Singvögeln und Amphibien, bereitet aber auch den Bewohnern Probleme, wenn er in ihre Häuser eindringt.
4: Laut der tschechischen Agentur für Natur- und Landschaftsschutz gibt es hierzulande insgesamt 113 invasive Tierarten, darunter die Rotwangen-Schmuckschildkröte, die Besamratte und die Nilgans. Zudem werden 75 invasive Pflanzenarten verzeichnet. Die Menschen können ihre Überwachung unterstützen, beispielsweise mit Hilfe der mobilen Apps Biolog oder iNaturalist.
1: Die Woche der invasiven Arten erreicht am kommenden Wochenende mit dem sogenannten Alien CSI Bioblitz ihren Höhepunkt. Die Öffentlichkeit ist aufgerufen, an diesem europaweiten Event teilzunehmen. Dabei fotografiert man während des Aktionszeitraums Pflanzen, Tiere oder Pilze, die in der jeweiligen Region nicht heimisch sind, und lädt die Bilder auf der Plattform iNaturalist hoch. Die Daten aus dem Bioblitz fließen in die europäische Forschung ein und helfen dabei, die Ausbreitung dieser Arten zu überwachen. 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Schon seit 10 Jahren hat Gegenwartskunst in Ostrau eine feste Adresse. Die Städtische Galerie Plato feiert ihr rundes Jubiläum in diesem Jahr unter anderem mit einer Ausstellung. Sie hat den Boden, also das Erdreich, zum Thema. Was die Idee dahinter ist und welche Stellung Plato inzwischen in der tschechischen Kulturszene hat, dazu nun mehr von Daniela Honigmann.

0: Wir können nicht ohne ihn, aber er kann sehr gut ohne uns. Die Rede ist vom Boden, der Oberfläche unseres Planeten. Vielerorts ist er für den Menschen gar nicht mehr sicht- oder spürbar, weil er mit einer dicken Schicht Beton oder Asphalt bedeckt ist. Die Galerie Plato in Ostrau rückt das Erdreich nun in den Mittelpunkt, nämlich mit der Ausstellung Puder Abschadele, zu Deutsch der Boden und seine Freunde. Eine der beiden Kuratorinnen ist Edith Jerzabkova.
1: Unsere Absicht ist, nicht nur den Boden und seine Freunde darzustellen, sondern auch den Boden und die Freundschaft. Wir finden es wichtig, die Aufmerksamkeit auf etwas zu lenken, das wir für selbstverständlich halten, und sich dann bewusst zu machen, dass es sich nicht nur um eine Quelle für Nahrung und Mineralien handelt. Es ist vielmehr ein Ort, der voller Leben ist.
0: Tatsächlich bietet der Boden eine Menge fantastischer Geschichten, zeigt sich Mariana Dobkowska begeistert. Die Polin ist die zweite Kuratorin der Ausstellung.
2: It's full of processes that are the most vital for
1: In ihm spielen sich viele Prozesse ab, die absolut bedeutsam sind für jegliche Existenz auf unserem Planeten. Darum entstand das Ausstellungskonzept aus einer Dringlichkeit heraus. Das Wissen über den Boden ist einerseits sehr wichtig, andererseits wird er oft übersehen.
2: But somehow it's overlooked.
0: Seit der Vernissage Ende April kann sich das Publikum im Plato nun intensiv mit den gesellschaftlichen, wirtschaftlichen, ökologischen und auch philosophischen Fragen rund um das Erdreich befassen. Fast 30 Künstler präsentieren ihre Werke. Sie seien die Partner auf dieser Bewusstseinsreise gewesen, sagt Dobkowska.
2: The partners in this journey were the artists, who are
1: Die Künstler arbeiten oft genauso, wie es der Boden tut. Sie sind in langwierige Prozesse eingespannt, die nicht sichtbare Phasen haben. Dadurch geraten sie in unerwartete Interaktionen, die sich dann in ihren Werken bemerkbar machen. Und diese sind nicht einfach nur Objekte, die für eine Galerie gemacht werden. Sie zeugen vielmehr von einer Menge Kooperationen, Abläufen und unsichtbarer Arbeit, die sich dahinter verbergen.
2: And long-term hidden work that stands behind them.
0: Die internationale Schau vereint Künstler aus Tschechien und den Nachbarländern, aber auch aus entfernten Staaten wie etwa Brasilien. Damit sei sie geradezu global, bemerkt Edith Jerzabkova, so wie es das Thema Boden schließlich auch sei.

0: Der Ausstellung Puder ab Schaterle ging eine ähnliche, aber kleinere Schau in Warschau voraus. Die Zusammenführung tschechischer und polnischer Künstler, ein bilaterales Kuratorinnen-Team sowie jährlich zahlreiche Besucher aus dem Nachbarland. Für die Galerie Plato spielt Polen eine wichtige partnerschaftliche Rolle. Diese hat auch ihre Spuren in dem Haus hinterlassen, in dem die Einrichtung seit 2022 ihren Sitz hat. Direktor Marek Pokorny gibt einen knappen Überblick.
1: Wir befinden uns heute in einem Gebäude der ehemaligen städtischen Schlachthöfe. Sie sind in den 1960er Jahren ausgezogen. Danach waren die technischen Dienste hier angesiedelt. Später war das Gebäude eine Weile dem Verfall überlassen. Die Stadt hat es dann auf unsere Anregung hin gekauft und ließ es nach dem Entwurf des polnischen Architekten Robert Konieczny restaurieren. Mit diesem Umbau waren wir als erstes Gebäude Tschechiens im Finale des Europäischen Architekturpreises, des Mies van der Rohe Award.
0: Der alte Schlachthof ist bereits die vierte Adresse, die die Galerie Plato seit ihrer Eröffnung am 1. Juli 2016 hat. Zuvor waren ausgediente Drogerie- oder auch Baumarkträume genutzt worden. Pokorny blickt auf die Gründungsjahre zurück.
1: Unsere Galerie entstand als Reaktion auf den Mangel an Raum für Gegenwartskunst. Und das in einer Stadt von einer ähnlichen Größe wie Brünn oder vergleichbaren Orten in Zentraleuropa. All diese Städte haben neben ihren Museen und Kunsteinrichtungen noch zusätzliche Institutionen für Gegenwartskunst. Und wenn Ostrau die Zukunft in den Blick nehmen und neue Partnerschaften mit anderen Städten ermöglichen will, dann ist dies auf der formalen Ebene ein charakteristischer Punkt.
0: Daneben wollte man mit der Galeriegründung vor 10 Jahren auch die Aufarbeitung und Visualisierung der Ostrauer Kunstszene der 80er und 90er Jahre anregen, so der Direktor weiter. Und er erwähnt noch ein drittes Ziel, das es damals gegeben habe.
1: Eine neue Einrichtung an einem solchen Ort schafft eine Menge Möglichkeiten, die Dinge anders und besser zu machen. Und dies ist unserer Meinung nach gelungen. Das erregt natürlich manchmal die Gemüter in der Stadt, wenn wir einige der anfänglichen Erwartungen nicht erfüllen. Aber ich denke, nach den 10 Jahren erkennt man uns als wichtigen Player an. Die Menschen sind sich, einige mehr, einige weniger, bewusst, dass unsere Bedeutung über die Region hinausgeht. Wir sind eine Referenz für andere Institutionen in ganz Tschechien und zum Beispiel auch in Polen.
0: Laut Pokorny hat es in den letzten 3 Jahren mehrere erfolgreiche internationale Kooperationen gegeben. So arbeitete die Galerie Plato etwa mit dem Zentrum für Gegenwartskunst Le Magasin im französischen Grenoble zusammen. Und die Galerie Spike Island im britischen Bristol habe direkt eine Ausstellung aus Ostrau übernommen, so Marek Pokorny. Bei Puder ab Schaterle sind unter anderem die Werke der deutschen Künstlerin Elisabeth von Samsonow zu sehen, die heute in Österreich lebt und lehrt. Und einen Beitrag leistete auch der Sabriski Buchladen für Kultur und Natur in Berlin. Co-Kuratorin Marianne Dobkowska hat zudem ihren persönlichen Tipp parat.
2: There is so many beautiful works in the.
3: Es gibt so viele wunderbare Arbeiten zu sehen, aber ich möchte die Aufmerksamkeit auf ein Werk lenken, das eher am Ende der Schau steht und ein bisschen versteckt ist. Es erfordert ein wenig Konzentration, kann aber sehr wohltuend sein und den Betrachter in einen meditativen Zustand versetzen. Es handelt sich um die Arbeit der Polin Evelina Wigier namens Escarpment, also Böschung. Sie ist im letzten Ausstellungsraum in einer dunklen Ecke zu finden. Wenn man die zugehörigen Kopfhörer aufsetzt und die Videos anschaut, wird man in die Böschungen von Warschau mitgenommen und kann deren ganz eigene Erzählungen verfolgen.
0: Es gebe zahlreiche Video- und Filmelemente zu sehen, betont Edith Jajabkova. Das mache die Schau sehr abwechslungsreich und animiere die Besucher auch zum Wiederkommen. Die tschechische Co-Kuratorin hebt die Arbeit einer Landsmännin hervor.
3: Denisa Langrová hat ein fiktives Gespräch mit dem australischen Mikrobiologen Walter Jähne geführt. Es begleitet die Besucher gewissermaßen durch die Ausstellung. Es führt nämlich ein in die Thematik, warum der Boden in der aktuellen klimatischen Phase so wahnsinnig wichtig ist und warum wir uns überlegen müssen, auf welche Art und Weise wir unsere Nahrungsmittel anbauen. Denn der Boden hat die Eigenschaft, unseren Planeten zu kühlen. Und wenn wir uns gut um ihn kümmern, können wir nicht nur das Klimaproblem lösen, sondern auch soziale und politische Fragen, die damit verbunden sind.
0: Die Komplexität des Themas drückt sich auch in dem umfangreichen Begleitprogramm zur Ausstellung aus. Mitte Mai hat bereits eine international besetzte Konferenz mit dem Titel Puder Abbrach, also Boden und Staub, stattgefunden. Für Kinder werden im Sommer außerdem zwei mehrtägige Kreativcamps angeboten, die an die Ausstellung sowie an das Thema Solidarität anknüpfen. Und Jerzy Abkova fügt hinzu.
3: Bei einer weiteren Veranstaltung kann man auf dem Boden der Galerie Plato übernachten. Dies hat ein wenig das Format eines Ferienlagers, wobei die Leute ihre Zelte mitbringen und über Nacht bei uns bleiben. Dazu haben wir viele Künstler und Experten eingeladen und alle zusammen werden wir den Erdboden und die mit ihm verbundenen Aktivitäten erleben, in Form von Workshops, Spaziergängen oder gemeinsamen Debatten.
0: Das Wochenendcamp wird im Garten der Galerie Plato aufgeschlagen. Dieser sei sein absoluter Lieblingsplatz, sagt Direktor Marek Pokorny. Dabei habe er den Architekten Robert Konieczny damals erst wortreich davon überzeugen müssen, das umliegende Grundstück so zu gestalten, wie es heute erlebt werden kann. Die öffentlich zugänglichen Flächen bestehen zum großen Teil aus Wildblumenwiesen. Es gibt ein Wasserbiotop, einen kleinen Sumpf, eine Steinanlage für Eidechsen oder auch eine Kompostanlage. Für Pokorny erfüllt der Garten mehrere Aufgaben.
1: Gemeinsam mit dem Architekten haben wir eine Anlage erdacht, die für den Stadtteil grundlegend wichtig ist. Es ist ein Permakulturgarten, um den wir uns selbst kümmern. Er bildet zum einen ein Gegengewicht zu den klassischen Ausstellungsräumen. Zum anderen gliedert er sich aber auch in das Gebäude ein, bei dem man immer das Gefühl hat, man dürfe nichts anfassen. Gerade das wollen und brauchen wir aber.
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Die Ausstellung Puder ab Schaterle läuft bis 13. September in der Galerie Plato in Ostrau, die nur 10 Minuten Fußweg vom zentralen Masarykplatz entfernt liegt. Geöffnet ist täglich außer montags und zwar von 10 bis 18 Uhr. Alle Infos gibt es auch auf Englisch auf der Website, deren Links Sie unter unserem Lesebeitrag finden können. 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Auf Wiederhören und Naslyšenou.

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1: Auch in Tschechien sind fremde Arten heimisch geworden. Welchen Schaden sie anrichten können, darauf wird in einer bestimmten Aktionswoche hingewiesen. Und damit Ahoi und willkommen aus Prag. Mein Name ist Till Janzer. Zu Anfang stellen wir aber die neue Ombudsfrau hierzulande vor. Es ist die erfahrene Juristin Eva Kostolanska. Und last but not least schauen wir nach Ostrau, denn dort feiert eine Galerie für Gegenwartskunst ihr 10-jähriges Jubiläum. Zunächst aber die neuesten Meldungen heute von Martina Schneibergova.
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2: Der tschechische Staatspräsident Petr Pavel hat am Montag die Regierungssitzung besucht. Er erklärte danach gegenüber den Medien, über die Zusammensetzung der Delegation für den NATO-Gipfel in Ankara sei nicht entschieden worden. Pavel war etwa 20 Minuten lang auf der Kabinettssitzung. Laut dem Staatsoberhaupt sagte Premier Andrej Babiš, die Regierung werde am 22. Juni über die Delegation entscheiden. Die Regierung streitet in den letzten Monaten über die Zusammensetzung der Delegation, die im Juli am NATO-Gipfel in Ankara teilnehmen wird. Pavel besteht auf der Teilnahme. Er hat eine Kompetenzklage für den Fall vorbereitet, dass ihn die Regierung in der Delegation nicht aufnimmt. Babiš sagte zuvor, dass der Präsident nicht in der Delegation sein soll. Präsident Pavel würdigte jedoch die Tatsache, dass das Kabinett ihn als Leiter der Delegation zur UN-Vollversammlung gebilligt hat, die im September in New York stattfindet. Die Arbeitslosigkeit ist im Mai in Tschechien um 0,1% auf 4,8% gesunken. Grund dafür waren die anderen Saisonarbeiten und eine Belebung der Wirtschaft. Die Arbeitsämter verzeichneten 358.852 Arbeitssuchende, 5.620 weniger als im April. Die Zahl freier Arbeitsplätze sank im Vergleich mit April um 103 auf 94.380. Die Daten wurden am Montag vom tschechischen Arbeitsamt veröffentlicht. Die höchste Arbeitslosenrate wurde wieder im Kreis Ústí nad Labem verzeichnet, wo sie im Mai 7,2% erreichte. Im mährisch-schlesischen Kreis betrug sie 6,8%. Die niedrigste Arbeitslosigkeit gab es in Prag und im Kreis Pardubice. Dort betrug sie 3,8%. Die Fakultät für humanitäre Studien der Tomáš Baťa Universität in Zlín hat am Montag 60 Computer und 87 Monitore in die Ukraine geschickt. Dies teilte der Dekan der Fakultät Libor Marek mit. Die Universität schenkte die Technikschulen in Transkarpatien. Für den Transport der Computer sorge der Verein Přátelé Podkarpatské Rusy, Freunde der Karpaten-Ukraine, teilte eine Sprecherin der Universität mit. Der Vereinsvorsitzende Petr Staninoha sagte, der Verein habe eine Liste von Gegenständen, die in der Ukraine gebraucht werden. Die Fakultät hilft der Ukraine seit dem Beginn von Russlands Aggression. Sie organisiert ein Happening, um das Land zu unterstützen, schloss sich der humanitären Hilfe an und stellte ihre Räumlichkeiten dem Koordinierungszentrum für Geflüchtete aus der Ukraine zur Verfügung. Zudem bietet die Fakultät den Flüchtlingen Tschechischkurse an. In Jihlava ist am Sonntagabend bei einem Gottesdienst der beiden seligen Priester Jan Bula und Václav Drbola gedacht worden. Der Gottesdienst fand in der Nähe des ehemaligen Gefängnisses statt, wo die beiden Geistlichen Anfang der 1950er Jahre nach den Schauprozessen hingerichtet wurden. Am Samstag wurden Bula und Drbola in Brünn feierlich sich gesprochen. Den Gottesdienst zelebrierte der Prager Erzbischof Stanislav Přibyl. Er erklärte unter anderem, dass die Menschen heute auf eine heimtückische und auffällige Weise durch verschiedene Versprechen die Freiheit geraubt werde. Přibyl merkte an, das moralische Niveau sinke in der Politik sowie im Alltag immer weiter und man gewöhne sich auf immer schlechtere Standards. Bei der 60. Auflage des Internationalen Filmfestivals in Karlovy Vary werden die US-amerikanische Regisseurin und Schauspielerin Maggie Gyllenhaal und der US-amerikanische Schauspieler Jesse Eisenberg mit dem Preis des Festivalpräsidenten ausgezeichnet. Dies teilte Adela Klingorova am Montag im Namen der Veranstalter mit. Das Filmfestival findet in Karlovy Vary vom 3. bis zum 11. Juli statt. Ein erwachsenes östliches graues Riesenkänguru hat am Sonntagabend im Pilsner Zoo eine Tierpflegerin während der routinemäßigen Fütterung angegriffen. Die verletzte Frau sei vom Rettungsdienst ins Krankenhaus eingeliefert worden, wo sie immer noch behandelt werde, teilte ein Sprecher des Zoo am Montag mit. Nichts Ähnliches sei bisher passiert, betonte der Sprecher. Warum das Tier die Pflegerin angriff, weiß die Verwaltung des Zoo nicht. Die Polizei nahm Ermittlungen zu den Verletzungen der Frau auf. Zum Abschluss noch ein Blick auf das Wetter. In Tschechien ist es am Dienstag überwiegend wolkig. Es gibt Regenschauer, im Südosten des Landes auch Gewitter. Die Tageshöchsttemperaturen liegen zwischen 17 und 22 Grad, in Mähren und Schlesien zwischen 23 und 27 Grad. In Lagen um 1000 Meter werden 14 Grad erreicht.
1: Vielen Dank für den Nachrichtenüberblick, Martina. In Tschechien tritt kommende Woche die neue Ombudsperson ihr Amt an. Die Juristin Eva Kostolanska wird in den nächsten Jahren darüber wachen, dass den Menschen im Land die Grundrechte gewährt werden und diese im Zweifel eingeklagt werden können. Daniela Honigmann stellt die neue Vertrauensperson vor.
3: Das Amt der Ombudsperson gibt es in Tschechien seit dem Jahr 2000. Eva Kostolanska ist die fünfte Besetzung für die Leitung des Büros, das seine Adresse im südmährischen Brünn hat. Sie wolle die Tradition ihrer Vorgänger weiterführen, sagt die Juristin nach ihrer Wahl am Freitag im Interview für die Inlandssendungen des Tschechischen Rundfunks.
4: Ich will an die gute Arbeit anschließen, die schon in den Anfängen des Amtes angelegt war. Es ist nötig, eine Kommunikation zu führen auf Grundlage von partnerschaftlichen Beziehungen sowie mit Hilfe der großen fachlichen Basis, die das Ombudsbüro anbietet.
3: Zu dieser Expertenbasis gehört Kostolanska seit knapp 6 Jahren. Ihr Jurastudium hat sie einst in Brünn absolviert, wo sie anschließend im Nationalausschuss des Kreises Südmähren tätig war. Nach der Wende von 1989 ging sie noch einmal zum Studium an die Universität, diesmal aber im deutschen Erlangen. Danach war Kostolanska lange in der tschechischen Finanzverwaltung tätig, bis sie 2020 ins Büro des Ombudsmannes Stanislav Křeček kam. Er scheidet nun regulär aus dem Amt aus und generell wolle sie an seine Agenda anknüpfen, betont die Nachfolgerin, fügt aber hinzu.
4: Was eine Verbesserung der Tätigkeit angeht, so möchte ich, dass das Ombudsbüro offener wird. Ich will intensiv mit den Einrichtungen der öffentlichen Verwaltung kommunizieren und auch mit der Presse. Das heißt, dass ich mir eine größere Aufgeschlossenheit gegenüber der Öffentlichkeit vorstelle bei der Vermittlung der Ergebnisse unserer Arbeit.
3: Die Eingaben, mit der sich die Bevölkerung Tschechiens an das Ombudsbüro wendet, würden fast alle Bereiche des öffentlichen Lebens betreffen, berichtet Kostolanska. Oftmals handle es sich um Beschwerden im Umgang der Behörden mit Zugezogenen anderer Nationalität sowie um Entscheidungen der Finanzverwaltung oder des Bauamtes. Eine ihrer Prioritäten werde es deshalb sein, die Menschen vor gesetzeswidrigen Entscheidungen oder vor einer Untätigkeit der Ämter zu schützen, so die neue Ombudsfrau.
4: Die meisten Zuschriften von Einzelpersonen betreffen die verschiedenen Formen der Sozialhilfe. Dann geht es oft um Fragen von Baugenehmigungen, für die die staatliche Verwaltung zuständig ist. Auf diesen Gebieten sehe ich also heute die größten Probleme, zu denen wir die häufigsten Beschwerden bekommen.
3: Kostolanska will in den kommenden 6 Jahren, die reguläre Amtszeit vorsieht, zudem stärker gegen die digitale Ausgrenzung bestimmter Bevölkerungsgruppen vorgehen. Dies betreffe vor allem Senioren oder Menschen mit niedrigem Einkommen, so die Juristin. Die Beschwerden aus der Bevölkerung kommuniziert die Ombudsperson an die zuständigen Ämter weiter und sucht gemeinsam mit ihnen nach einer Lösung. Von Seiten der Verwaltungseinrichtungen genieße das Büro inzwischen die nötige Anerkennung, sagt Kostolanska.
4: Aus meiner Tätigkeit der letzten 5,5 Jahre weiß ich, dass es diesen Respekt gibt. Ich sehe ihn in den Verhandlungen etwa zur Sozialhilfereform, zur Steuernovelle oder zum Wohnhilfegesetz. Und vor allem die riesige Menge an Eingaben aus der Bevölkerung, die im vergangenen Jahr bei über 9000 lag, ist ein Ausdruck dessen, dass das Ombudsbüro seinen festen Platz im Rechtssystem der Tschechischen Republik hat.
3: Für die Wahl der Ombudsperson durch das Abgeordnetenhaus hat es in diesem Jahr erstmals eine Bewertungskommission gegeben, der sich alle 5 Kandidaten vorstellen mussten. Nach Aussage der Kommissionsvorsitzenden Nicole Fritschowa sollte dies dem Zwecke der Entpolitisierung dienen. In der Empfehlung der Kommission landete Eva Kostolanska gemeinsam mit dem ehemaligen Verfassungsrichter Jaromír Jirsa auf dem letzten Platz. Dass sie sich bei der Wahl trotzdem durchsetzen konnte, ist laut Kostolanskas eigener Einschätzung womöglich dem Rückhalt des tschechischen Senats zu verdanken, der sie für das Amt vorgeschlagen hatte. Ihren Amtseid wird die neue Ombudsfrau voraussichtlich am 18. Juni ablegen.
1: Aus den Behörden nun raus in die Natur. Allerdings trifft man dort mittlerweile auch vieles Nicht-Ursprüngliche an. So zum Beispiel die Nutria, den Waschbär, den Bärenklau oder den Götterbaum. Sie sind alle invasive Arten, die in der Natur erheblichen Schaden anrichten. In Tschechien wird dies nun im Rahmen der sogenannten Woche der invasiven Arten thematisiert. Markéta Kachlíková berichtet.
4: Für Menschen ist sie eine Attraktion, für Ökologen jedoch ein erhebliches Problem. Die Nutria gehört zu den invasiven Arten, die sich schnell ausbreiten und große Schäden verursachen. Die Aktion Woche der invasiven Arten will nicht nur auf diese Biberratte, sondern auch auf andere unerwünschte Pflanzen und Tiere aufmerksam machen.
3: Nicht weit von uns schwimmt gerade eine Nutria. Sie ähnelt sehr dem europäischen Biber, der eine einheimische Art in Tschechien ist. Der Biber hat einen abgeflachten Schwanz, die Nutria aber nicht. Daran lassen sie sich unterscheiden.
4: Dies erläutert Lenka Čolobentičová, die in der Agentur für Natur- und Landschaftsschutz arbeitet. Auf der Schützeninsel im Prager Zentrum zeigt die Expertin auf ein Nagetier, das gerade in der Moldau vorbeischwimmt. Zu sehen sind auch Karottenreste, die am Ufer liegen. Daher sei klar, dass viele Menschen die Tiere füttern würden, sagt Čolobentičová.
3: Weil die Nutrias gefüttert werden, verlieren sie ihre Scheu und können auch aggressiv werden. Es gab bereits mehrere Fälle, in denen sie Menschen oder Hunde angegriffen haben. Zudem können Nutrias als Überträger von Krankheiten oder Parasiten fungieren.
4: Experten mahnen daher, diese Tiere keinesfalls zu füttern, da dies zu einer Überpopulation beitrage. Ihre Ausbreitung begünstigt auch die Tatsache, dass in Tschechien natürliche Feinde der Nutrias fehlen. Im Unterschied zur ursprünglichen Lebensumgebung in Südamerika, wo diese Nagetiere von Kaimanen gejagt wurden, sagt Lenka Čolobentičová. Sie zeigt einen verlassenen Erdbau im Uferbereich.
3: Diese Baue stellen ein Problem dar. Indem die Tiere ein System von Gängen graben, die Dutzende Meter lang sind, beschädigen sie die Uferböschungen. Dies kann Bewässerungssysteme stören. Und wenn sie sich in der Nähe von Deichen befinden, drohen Dammbrüche und lokale Überschwemmungen.
4: Die Nutria verursacht auch weitere Probleme in der Landschaft. Sie vernichtet landwirtschaftliche Nutzpflanzen und Ufervegetation und zerstört so die ursprünglichen Lebensräume für andere Arten. Dadurch gingen Versteck, Brut- und Nistplätze für Vogelfisch- und wirbellosen Arten verloren, so Čolobentičová. Das Nagetier, das in Pelzfarmen gehalten wird, hat sich in vielen tschechischen und europäischen Städten angesiedelt. Es steht seit 2016 auf der offiziellen EU-Liste invasiver gebietsfremder Arten. Die Tiere dürfen eigentlich nicht gehalten, gezüchtet und vermehrt werden und sie werden auch direkt bekämpft. In Prag werden jährlich rund 200 Nutrias gefangen. In der freien Wildbahn in ganz Tschechien sind es tausende Tiere. Die Jäger werden von Wissenschaftlern der Agraruniversität in Prag unterstützt. Im Rahmen eines dort laufenden Projekts erhalten sie für jede gefangene Nutria eine finanzielle Belohnung. Der finanzielle Anreiz habe Wirkung gezeigt, sodass etwa an einem Ort in der Region Kolín in Mittelböhmen über 1000 Nutrias gefangen worden seien, sagt Miloš Ježek von der Universität. Dem Wissenschaftler zufolge dringt auch ein anderes invasives Säugetier zunehmend in die Städte ein, der Waschbär.
1: Die Probleme werden künftig wohl denen in Deutschland ähneln, wo es dieser Art gelungen ist, städtische Gebiete, Großstädte und Parks zu besiedeln. Der Waschbär schadet Singvögeln und Amphibien, bereitet aber auch den Bewohnern Probleme, wenn er in ihre Häuser eindringt.
4: Laut der tschechischen Agentur für Natur- und Landschaftsschutz gibt es hierzulande insgesamt 113 invasive Tierarten, darunter die Rotwangenschmuckschildkröte, die Besamratte und die Nilgans. Zudem werden 75 invasive Pflanzenarten verzeichnet. Die Menschen können ihre Überwachung unterstützen, beispielsweise mit Hilfe der mobilen Apps Biolog oder iNaturalist.
1: Die Woche der invasiven Arten erreicht am kommenden Wochenende mit dem sogenannten Alien CSI Bioblitz ihren Höhepunkt. Die Öffentlichkeit ist aufgerufen, an diesem europaweiten Event teilzunehmen. Dabei fotografiert man während des Aktionszeitraums Pflanzen, Tiere oder Pilze, die in der jeweiligen Region nicht heimisch sind, und lädt die Bilder auf der Plattform iNaturalist hoch. Die Daten aus dem Bioblitz fließen in die europäische Forschung ein und helfen dabei, die Ausbreitung dieser Arten zu überwachen. 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Schon seit 10 Jahren hat Gegenwartskunst in Ostrau eine feste Adresse. Die städtische Galerie Plato feiert ihr rundes Jubiläum in diesem Jahr unter anderem mit einer Ausstellung. Sie hat den Boden, also das Erdreich, zum Thema. Was die Idee dahinter ist und welche Stellung Plato inzwischen in der tschechischen Kulturszene hat, dazu nun mehr von Daniela Honigmann.

0: Wir können nicht ohne ihn, aber er kann sehr gut ohne uns. Die Rede ist vom Boden, der Oberfläche unseres Planeten. Vielerorts ist er für den Menschen gar nicht mehr sicht- oder spürbar, weil er mit einer dicken Schicht Beton oder Asphalt bedeckt ist. Die Galerie Plato in Ostrau rückt das Erdreich nun in den Mittelpunkt, nämlich mit der Ausstellung Puder Abschaterle, zu Deutsch der Boden und seine Freunde. Eine der beiden Kuratorinnen ist Edith Jerzabkova.
1: Unsere Absicht ist, nicht nur den Boden und seine Freunde darzustellen, sondern auch den Boden und die Freundschaft. Wir finden es wichtig, die Aufmerksamkeit auf etwas zu lenken, das wir für selbstverständlich halten, und sich dann bewusst zu machen, dass es sich nicht nur um eine Quelle für Nahrung und Mineralien handelt. Es ist vielmehr ein Ort, der voller Leben ist.
0: Tatsächlich bietet der Boden eine Menge fantastischer Geschichten, zeigt sich Mariana Dobkowska begeistert. Die Polin ist die zweite Kuratorin der Ausstellung.
2: It's full of processes that are the most vital for
1: in ihm spielen sich viele Prozesse ab, die absolut bedeutsam sind für jegliche Existenz auf unserem Planeten. Darum entstand das Ausstellungskonzept aus einer Dringlichkeit heraus. Das Wissen über den Boden ist einerseits sehr wichtig, andererseits wird er oft übersehen.
2: But somehow it's overlooked.
0: Seit der Vernissage Ende April kann sich das Publikum im Plato nun intensiv mit den gesellschaftlichen, wirtschaftlichen, ökologischen und auch philosophischen Fragen rund um das Erdreich befassen. Fast 30 Künstler präsentieren ihre Werke. Sie seien die Partner auf dieser Bewusstseinsreise gewesen, sagt Dobkowska.
2: The partners in this journey were the artists who are
1: die Künstler arbeiten oft genauso, wie es der Boden tut. Sie sind in langwierige Prozesse eingespannt, die nicht sichtbare Phasen haben. Dadurch geraten sie in unerwartete Interaktionen, die sich dann in ihren Werken bemerkbar machen. Und diese sind nicht einfach nur Objekte, die für eine Galerie gemacht werden. Sie zeugen vielmehr von einer Menge Kooperationen, Abläufen und unsichtbarer Arbeit, die sich dahinter verbergen.
0: Die internationale Schau vereint Künstler aus Tschechien und den Nachbarländern, aber auch aus entfernten Staaten wie etwa Brasilien. Damit sei sie geradezu global, bemerkt Edith Jerzabkova, so wie es das Thema Boden schließlich auch sei.

0: Der Ausstellung Puder ab Schaterle ging eine ähnliche, aber kleinere Schau in Warschau voraus. Die Zusammenführung tschechischer und polnischer Künstler, ein bilaterales Kuratorinnen-Team sowie jährlich zahlreiche Besucher aus dem Nachbarland. Für die Galerie Plato spielt Polen eine wichtige partnerschaftliche Rolle. Diese hat auch ihre Spuren in dem Haus hinterlassen, in dem die Einrichtung seit 2022 ihren Sitz hat. Direktor Marek Pokorny gibt einen knappen Überblick.
1: Wir befinden uns heute in einem Gebäude der ehemaligen städtischen Schlachthöfe. Sie sind in den 1960er Jahren ausgezogen. Danach waren die technischen Dienste hier angesiedelt. Später war das Gebäude eine Weile dem Verfall überlassen. Die Stadt hat es dann auf unsere Anregung hin gekauft und ließ es nach dem Entwurf des polnischen Architekten Robert Konieczny restaurieren. Mit diesem Umbau waren wir als erstes Gebäude Tschechiens im Finale des Europäischen Architekturpreises des Mies van der Rohe Award.
0: Der alte Schlachthof ist bereits die vierte Adresse, die die Galerie Plato seit ihrer Eröffnung am 1. Juli 2016 hat. Zuvor waren ausgediente Drogerie- oder auch Baumarkträume genutzt worden. Pokorny blickt auf die Gründungsjahre zurück.
1: Unsere Galerie entstand als Reaktion auf den Mangel an Raum für Gegenwartskunst und das in einer Stadt von einer ähnlichen Größe wie Brünn oder vergleichbaren Orten in Zentraleuropa. All diese Städte haben neben ihren Museen und Kunsteinrichtungen noch zusätzliche Institutionen für Gegenwartskunst. Und wenn Ostrau die Zukunft in den Blick nehmen und neue Partnerschaften mit anderen Städten ermöglichen will, dann ist dies auf der formalen Ebene ein charakteristischer Punkt.
0: Daneben wollte man mit der Galeriegründung vor 10 Jahren auch die Aufarbeitung und Visualisierung der Ostrauer Kunstszene der 80er und 90er Jahre anregen, so der Direktor weiter. Und er erwähnt noch ein drittes Ziel, das es damals gegeben habe.
1: Eine neue Einrichtung an einem solchen Ort schafft eine Menge Möglichkeiten, die Dinge anders und besser zu machen. Und dies ist unserer Meinung nach gelungen. Das erregt natürlich manchmal die Gemüter in der Stadt, wenn wir einige der anfänglichen Erwartungen nicht erfüllen. Aber ich denke, nach den 10 Jahren erkennt man uns als wichtigen Player an. Die Menschen sind sich, einige mehr, einige weniger, bewusst, dass unsere Bedeutung über die Region hinausgeht. Wir sind eine Referenz für andere Institutionen in ganz Tschechien und zum Beispiel auch in Polen.
0: Laut Pokorny hat es in den letzten 3 Jahren mehrere erfolgreiche internationale Kooperationen gegeben. So arbeitete die Galerie Plato etwa mit dem Zentrum für Gegenwartskunst Le Magasin im französischen Grenoble zusammen. Und die Galerie Spike Island im britischen Bristol habe direkt eine Ausstellung aus Ostrau übernommen, so Marek Pokorny. Bei Puder ab Schaterle sind unter anderem die Werke der deutschen Künstlerin Elisabeth von Samsonow zu sehen, die heute in Österreich lebt und lehrt. Und einen Beitrag leistete auch der Sabriski Buchladen für Kultur und Natur in Berlin. Co-Kuratorin Marianne Dobkowska hat zudem ihren persönlichen Tipp parat.
2: There is so many beautiful, beautiful works in the.
3: Es gibt so viele wunderbare Arbeiten zu sehen, aber ich möchte die Aufmerksamkeit auf ein Werk lenken, das eher am Ende der Schau steht und ein bisschen versteckt ist. Es erfordert ein wenig Konzentration, kann aber sehr wohltuend sein und den Betrachter in einen meditativen Zustand versetzen. Es handelt sich um die Arbeit der Polin Evelina Wigiel namens Escarpment, also Böschung. Sie ist im letzten Ausstellungsraum in einer dunklen Ecke zu finden. Wenn man die zugehörigen Kopfhörer aufsetzt und die Videos anschaut, wird man in die Böschungen von Warschau mitgenommen und kann deren ganz eigene Erzählungen verfolgen.
0: Es gebe zahlreiche Video- und Filmelemente zu sehen, betont Editja Żabkowa. Das mache die Schau sehr abwechslungsreich und animiere die Besucher auch zum Wiederkommen. Die tschechische Co-Kuratorin hebt die Arbeit einer Landsmännin hervor.
3: Denisa Langrová hat ein fiktives Gespräch mit dem australischen Mikrobiologen Walter Jähne geführt. Es begleitet die Besucher gewissermaßen durch die Ausstellung. Es führt nämlich ein in die Thematik, warum der Boden in der aktuellen klimatischen Phase so wahnsinnig wichtig ist und warum wir uns überlegen müssen, auf welche Art und Weise wir unsere Nahrungsmittel anbauen. Denn der Boden hat die Eigenschaft, unseren Planeten zu kühlen. Und wenn wir uns gut um ihn kümmern, können wir nicht nur das Klimaproblem lösen, sondern auch soziale und politische Fragen, die damit verbunden sind.
0: Die Komplexität des Themas drückt sich auch in dem umfangreichen Begleitprogramm zur Ausstellung aus. Mitte Mai hat bereits eine international besetzte Konferenz mit dem Titel Puder Abbrach, also Boden und Staub, stattgefunden. Für Kinder werden im Sommer außerdem zwei mehrtägige Kreativcamps angeboten, die an die Ausstellung sowie an das Thema Solidarität anknüpfen. Und Jerzy Abkova fügt hinzu.
3: Bei einer weiteren Veranstaltung kann man auf dem Boden der Galerie Plato übernachten. Dies hat ein wenig das Format eines Ferienlagers, wobei die Leute ihre Zelte mitbringen und über Nacht bei uns bleiben. Dazu haben wir viele Künstler und Experten eingeladen und alle zusammen werden wir den Erdboden und die mit ihm verbundenen Aktivitäten erleben, in Form von Workshops, Spaziergängen oder gemeinsamen Debatten.
0: Das Wochenendcamp wird im Garten der Galerie Plato aufgeschlagen. Dieser sei sein absoluter Lieblingsplatz, sagt Direktor Marek Pokorny. Dabei habe er den Architekten Robert Konieczny damals erst wortreich davon überzeugen müssen, das umliegende Grundstück so zu gestalten, wie es heute erlebt werden kann. Die öffentlich zugänglichen Flächen bestehen zum großen Teil aus Wildblumenwiesen. Es gibt ein Wasserbiotop, einen kleinen Sumpf, eine Steinanlage für Eidechsen oder auch eine Kompostanlage. Für Pokorny erfüllt der Garten mehrere Aufgaben.
1: Gemeinsam mit dem Architekten haben wir eine Anlage erdacht, die für den Stadtteil grundlegend wichtig ist. Es ist ein Permakulturgarten, um den wir uns selbst kümmern. Er bildet zum einen ein Gegengewicht zu den klassischen Ausstellungsräumen. Zum anderen gliedert er sich aber auch in das Gebäude ein, bei dem man immer das Gefühl hat, man dürfe nichts anfassen. Gerade das wollen und brauchen wir aber.
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Die Ausstellung Puder ab Schatele läuft bis 13. September in der Galerie Plato in Ostrau, die nur 10 Minuten Fußweg vom zentralen Masarykplatz entfernt liegt. Geöffnet ist täglich außer montags und zwar von 10 bis 18 Uhr. Alle Infos gibt es auch auf Englisch auf der Website, deren Link Sie unter unserem Lesebeitrag finden können. 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Auf Wiederhören und naslyšenou.

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1: Auch in Tschechien sind fremde Arten heimisch geworden. Welchen Schaden sie anrichten können, darauf wird in einer bestimmten Aktionswoche hingewiesen. Und damit Ahoi und willkommen aus Prag. Mein Name ist Till Janzer. Zu Anfang stellen wir aber die neue Ombudsfrau hierzulande vor. Es ist die erfahrene Juristin Eva Kostolanska. Und last but not least schauen wir nach Ostrau, denn dort feiert eine Galerie für Gegenwartskunst ihr 10-jähriges Jubiläum. Zunächst aber die neuesten Meldungen heute von Martina Schneibergova.
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2: Der tschechische Staatspräsident Petr Pavel hat am Montag die Regierungssitzung besucht. Er erklärte danach gegenüber den Medien, über die Zusammensetzung der Delegation für den NATO-Gipfel in Ankara sei nicht entschieden worden. Pavel war etwa 20 Minuten lang auf der Kabinettssitzung. Laut dem Staatsoberhaupt sagte Premier Andrej Babiš, die Regierung werde am 22. Juni über die Delegation entscheiden. Die Regierung streitet in den letzten Monaten über die Zusammensetzung der Delegation, die im Juli am NATO-Gipfel in Ankara teilnehmen wird. Pavel besteht auf der Teilnahme. Er hat eine Kompetenzklage für den Fall vorbereitet, dass ihn die Regierung in der Delegation nicht aufnimmt. Babiš sagte zuvor, dass der Präsident nicht in der Delegation sein soll. Präsident Pavel würdigte jedoch die Tatsache, dass das Kabinett ihn als Leiter der Delegation zur UN-Vollversammlung gebilligt hat, die im September in New York stattfindet. Die Arbeitslosigkeit ist im Mai in Tschechien um 0,1% auf 4,8% gesunken. Grund dafür waren die anderen Saisonarbeiten und eine Belebung der Wirtschaft. Die Arbeitsämter verzeichneten 358.852 Arbeitssuchende, 5.620 weniger als im April. Die Zahl freier Arbeitsplätze sank im Vergleich mit April um 103 auf 94.380. Die Daten wurden am Montag vom tschechischen Arbeitsamt veröffentlicht. Die höchste Arbeitslosenrate wurde wieder im Kreis Ústí nad Labem verzeichnet, wo sie im Mai 7,2% erreichte. Im mährisch-schlesischen Kreis betrug sie 6,8%. Die niedrigste Arbeitslosigkeit gab es in Prag und im Kreis Pardubice. Dort betrug sie 3,8%. Die Fakultät für humanitäre Studien der Tomáš Baťa Universität in Zlín hat am Montag 60 Computer und 87 Monitore in die Ukraine geschickt. Dies teilte der Dekan der Fakultät Libor Marek mit. Die Universität schenkte die Technikschulen in Transkarpatien. Für den Transport der Computer sorge der Verein Přátelé Podkarpatské Rusy, Freunde der Karpaten-Ukraine, teilte eine Sprecherin der Universität mit. Der Vereinsvorsitzende Petr Staninoha sagte, der Verein habe eine Liste von Gegenständen, die in der Ukraine gebraucht werden. Die Fakultät hilft der Ukraine seit dem Beginn von Russlands Aggression. Sie organisiert ein Happening, um das Land zu unterstützen, schloss sich der humanitären Hilfe an und stellte ihre Räumlichkeiten dem Koordinierungszentrum für Geflüchtete aus der Ukraine zur Verfügung. Zudem bietet die Fakultät den Flüchtlingen Tschechischkurse an. In Jihlava ist am Sonntagabend bei einem Gottesdienst der beiden seligen Priester Jan Bula und Václav Drbola gedacht worden. Der Gottesdienst fand in der Nähe des ehemaligen Gefängnisses statt, wo die beiden Geistlichen Anfang der 1950er Jahre nach den Schauprozessen hingerichtet wurden. Am Samstag wurden Bula und Drbola in Brünn feierlich sich gesprochen. Den Gottesdienst zelebrierte der Prager Erzbischof Stanislav Přibyl. Er erklärte unter anderem, dass den Menschen heute auf eine heimtückische und auffällige Weise durch verschiedene Versprechen die Freiheit geraubt werde. Přibyl merkte an, das moralische Niveau sinke in der Politik sowie im Alltag immer weiter und man gewöhne sich auf immer schlechtere Standards. Bei der 60. Auflage des Internationalen Filmfestivals in Karlovy Vary werden die US-amerikanische Regisseurin und Schauspielerin Maggie Gyllenhaal und der US-amerikanische Schauspieler Jesse Eisenberg mit dem Preis des Festivalpräsidenten ausgezeichnet. Dies teilte Adela Klingorova am Montag im Namen der Veranstalter mit. Das Filmfestival findet in Karlovy Vary vom 3. bis zum 11. Juli statt. Ein erwachsenes östliches graues Riesenkänguru hat am Sonntagabend im Pilsner Zoo eine Tierpflegerin während der routinemäßigen Fütterung angegriffen. Die verletzte Frau sei vom Rettungsdienst ins Krankenhaus eingeliefert worden, wo sie immer noch behandelt werde, teilte ein Sprecher des Zoo am Montag mit. Nichts Ähnliches sei bisher passiert, betonte der Sprecher. Warum das Tier die Pflegerin angriff, weiß die Verwaltung des Zoos nicht. Die Polizei nahm Ermittlungen zu den Verletzungen der Frau auf. Zum Abschluss noch ein Blick auf das Wetter. In Tschechien ist es am Dienstag überwiegend wolkig. Es gibt Regenschauer, im Südosten des Landes auch Gewitter. Die Tageshöchsttemperaturen liegen zwischen 17 und 22 Grad, in Mähren Schlesien zwischen 23 und 27 Grad. In Lagen um 1000 Meter werden 14 Grad erreicht.
1: Vielen Dank für den Nachrichtenüberblick, Martina. In Tschechien tritt kommende Woche die neue Ombudsperson ihr Amt an. Die Juristin Eva Kostolanska wird in den nächsten Jahren darüber wachen, dass den Menschen im Land die Grundrechte gewährt werden und diese im Zweifel eingeklagt werden können. Daniela Honigmann stellt die neue Vertrauensperson vor.
3: Das Amt der Ombudsperson gibt es in Tschechien seit dem Jahr 2000. Eva Kostolanska ist die fünfte Besetzung für die Leitung des Büros, das seine Adresse im südmährischen Brünn hat. Sie wolle die Tradition ihrer Vorgänger weiterführen, sagt die Juristin nach ihrer Wahl am Freitag im Interview für die Inlandssendungen des Tschechischen Rundfunks.
4: Ich will an die gute Arbeit anschließen, die schon in den Anfängen des Amtes angelegt war. Es ist nötig, eine Kommunikation zu führen auf Grundlage von partnerschaftlichen Beziehungen sowie mit Hilfe der großen fachlichen Basis, die das Ombudsbüro anbietet.
3: Zu dieser Expertenbasis gehört Kostolanska seit knapp 6 Jahren. Ihr Jurastudium hat sie einst in Brünn absolviert, wo sie anschließend im Nationalausschuss des Kreises Südmähren tätig war. Nach der Wende von 1989 ging sie noch einmal zum Studium an die Universität, diesmal aber im deutschen Erlangen. Danach war Kostolanska lange in der tschechischen Finanzverwaltung tätig, bis sie 2020 ins Büro des Ombudsmannes Stanislav Křeček kam. Er scheidet nun regulär aus dem Amt aus und generell wolle sie an seine Agenda anknüpfen, betont die Nachfolgerin, fügt aber hinzu.
4: Was eine Verbesserung der Tätigkeit angeht, so möchte ich, dass das Ombudsbüro offener wird. Ich will intensiv mit den Einrichtungen der öffentlichen Verwaltung kommunizieren und auch mit der Presse. Das heißt, dass ich mir eine größere Aufgeschlossenheit gegenüber der Öffentlichkeit vorstelle bei der Vermittlung der Ergebnisse unserer Arbeit.
3: Die Eingaben, mit der sich die Bevölkerung Tschechiens an das Ombudsbüro wendet, würden fast alle Bereiche des öffentlichen Lebens betreffen, berichtet Kostolanska. Oftmals handle es sich um Beschwerden im Umgang der Behörden mit Zugezogenen anderer Nationalität sowie um Entscheidungen der Finanzverwaltung oder des Bauamtes. Eine ihrer Prioritäten werde es deshalb sein, die Menschen vor gesetzeswidrigen Entscheidungen oder vor einer Untätigkeit der Ämter zu schützen, so die neue Ombudsfrau.
4: Die meisten Zuschriften von Einzelpersonen betreffen die verschiedenen Formen der Sozialhilfe. Dann geht es oft um Fragen von Baugenehmigungen, für die die staatliche Verwaltung zuständig ist. Auf diesen Gebieten sehe ich also heute die größten Probleme, zu denen wir die häufigsten Beschwerden bekommen.
3: Kostolanska will in den kommenden 6 Jahren, die reguläre Amtszeit vorsieht, zudem stärker gegen die digitale Ausgrenzung bestimmter Bevölkerungsgruppen vorgehen. Dies betreffe vor allem Senioren oder Menschen mit niedrigem Einkommen, so die Juristin. Die Beschwerden aus der Bevölkerung kommuniziert die Ombudsperson an die zuständigen Ämter weiter und sucht gemeinsam mit ihnen nach einer Lösung. Von Seiten der Verwaltungseinrichtungen genieße das Büro inzwischen die nötige Anerkennung, sagt Kostolanska.
4: Aus meiner Tätigkeit der letzten 5,5 Jahre weiß ich, dass es diesen Respekt gibt. Ich sehe ihn in den Verhandlungen etwa zur Sozialhilfereform, zur Steuernovelle oder zum Wohnhilfegesetz. Und vor allem die riesige Menge an Eingaben aus der Bevölkerung, die im vergangenen Jahr bei über 9000 lag, ist ein Ausdruck dessen, dass das Ombudsbüro seinen festen Platz im Rechtssystem der Tschechischen Republik hat.
3: Für die Wahl der Ombudsperson durch das Abgeordnetenhaus hat es in diesem Jahr erstmals eine Bewertungskommission gegeben, der sich alle 5 Kandidaten vorstellen mussten. Nach Aussage der Kommissionsvorsitzenden Nicole Fritschowa sollte dies dem Zwecke der Entpolitisierung dienen. In der Empfehlung der Kommission landete Eva Kostolanska gemeinsam mit dem ehemaligen Verfassungsrichter Jaromír Jirsa auf dem letzten Platz. Dass sie sich bei der Wahl trotzdem durchsetzen konnte, ist laut Kostolanskas eigener Einschätzung womöglich dem Rückhalt des tschechischen Senats zu verdanken, der sie für das Amt vorgeschlagen hatte. Ihren Amtseid wird die neue Ombudsfrau voraussichtlich am 18. Juni ablegen.
1: Aus den Behörden nun raus in die Natur. Allerdings trifft man dort mittlerweile auch vieles Nicht-Ursprüngliche an. So zum Beispiel die Nutria, den Waschbär, den Bärenklau oder den Götterbaum. Sie sind alle invasive Arten, die in der Natur erheblichen Schaden anrichten. In Tschechien wird dies nun im Rahmen der sogenannten Woche der invasiven Arten thematisiert. Markéta Kachlíková berichtet.
4: Für Menschen ist sie eine Attraktion, für Ökologen jedoch ein erhebliches Problem. Die Nutria gehört zu den invasiven Arten, die sich schnell ausbreiten und große Schäden verursachen. Die Aktion Woche der invasiven Arten will nicht nur auf diese Biberratte, sondern auch auf andere unerwünschte Pflanzen und Tiere aufmerksam machen.
3: Nicht weit von uns schwimmt gerade eine Nutria. Sie ähnelt sehr dem europäischen Biber, der eine einheimische Art in Tschechien ist. Der Biber hat einen abgeflachten Schwanz, die Nutria aber nicht. Daran lassen sie sich unterscheiden.
4: Dies erläutert Lenka Čolobentičová, die in der Agentur für Natur- und Landschaftsschutz arbeitet. Auf der Schützeninsel im Prager Zentrum zeigt die Expertin auf ein Nagetier, das gerade in der Moldau vorbeischwimmt. Zu sehen sind auch Karottenreste, die am Ufer liegen. Daher sei klar, dass viele Menschen die Tiere füttern würden, sagt Čolobentičová.
3: Weil die Nutrias gefüttert werden, verlieren sie ihre Scheu und können auch aggressiv werden. Es gab bereits mehrere Fälle, in denen sie Menschen oder Hunde angegriffen haben. Zudem können Nutrias als Überträger von Krankheiten oder Parasiten fungieren.
4: Experten mahnen daher, diese Tiere keinesfalls zu füttern, da dies zu einer Überpopulation beitrage. Ihre Ausbreitung begünstigt auch die Tatsache, dass in Tschechien natürliche Feinde der Nutrias fehlen. Im Unterschied zur ursprünglichen Lebensumgebung in Südamerika, wo diese Nagetiere von Kaimanen gejagt wurden, sagt Lenka Čolobentičová. Sie zeigt einen verlassenen Erdbau im Uferbereich.
3: Diese Baue stellen ein Problem dar. Indem die Tiere ein System von Gängen graben, die Dutzende Meter lang sind, beschädigen sie die Uferböschungen. Dies kann Bewässerungssysteme stören. Und wenn sie sich in der Nähe von Deichen befinden, drohen Dammbrüche und lokale Überschwemmungen.
4: Die Nutria verursacht auch weitere Probleme in der Landschaft. Sie vernichtet landwirtschaftliche Nutzpflanzen und Ufervegetation und zerstört so die ursprünglichen Lebensräume für andere Arten. Dadurch gingen Versteck, Brut- und Nistplätze für Vogel-, Fisch- und wirbellosen Arten verloren, so Čolobentičová. Das Nagetier, das in Pelzfarmen gehalten wird, hat sich in vielen tschechischen und europäischen Städten angesiedelt. Es steht seit 2016 auf der offiziellen EU-Liste invasiver gebietsfremder Arten. Die Tiere dürfen eigentlich nicht gehalten, gezüchtet und vermehrt werden und sie werden auch direkt bekämpft. In Prag werden jährlich rund 200 Nutrias gefangen. In der freien Wildbahn in ganz Tschechien sind es tausende Tiere. Die Jäger werden von Wissenschaftlern der Agraruniversität in Prag unterstützt. Im Rahmen eines dort laufenden Projekts erhalten sie für jede gefangene Nutria eine finanzielle Belohnung. Der finanzielle Anreiz habe Wirkung gezeigt, sodass etwa an einem Ort in der Region Kolín in Mittelböhmen über 1000 Nutrias gefangen worden seien, sagt Miloš Ježek von der Universität. Dem Wissenschaftler zufolge dringt auch ein anderes invasives Säugetier zunehmend in die Städte ein, der Waschbär.
1: Die Probleme werden künftig wohl denen in Deutschland ähneln, wo es dieser Art gelungen ist, städtische Gebiete, Großstädte und Parks zu besiedeln. Der Waschbär schadet Singvögeln und Amphibien, bereitet aber auch den Bewohnern Probleme, wenn er in ihre Häuser eindringt.
4: Laut der tschechischen Agentur für Natur- und Landschaftsschutz gibt es hierzulande insgesamt 113 invasive Tierarten, darunter die Rotwangenschmuckschildkröte, die Besamratte und die Nilgans. Zudem werden 75 invasive Pflanzenarten verzeichnet. Die Menschen können ihre Überwachung unterstützen, beispielsweise mit Hilfe der mobilen Apps Biolog oder iNaturalist.
1: Die Woche der invasiven Arten erreicht am kommenden Wochenende mit dem sogenannten Alien CSI Bioblitz ihren Höhepunkt. Die Öffentlichkeit ist aufgerufen, an diesem europaweiten Event teilzunehmen. Dabei fotografiert man während des Aktionszeitraums Pflanzen, Tiere oder Pilze, die in der jeweiligen Region nicht heimisch sind, und lädt die Bilder auf der Plattform iNaturalist hoch. Die Daten aus dem Bioblitz fließen in die europäische Forschung ein und helfen dabei, die Ausbreitung dieser Arten zu überwachen. 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Schon seit 10 Jahren hat Gegenwartskunst in Ostrau eine feste Adresse. Die Städtische Galerie Plato feiert ihr rundes Jubiläum in diesem Jahr unter anderem mit einer Ausstellung. Sie hat den Boden, also das Erdreich, zum Thema. Was die Idee dahinter ist und welche Stellung Plato inzwischen in der tschechischen Kulturszene hat, dazu nun mehr von Daniela Honigmann.

0: Wir können nicht ohne ihn, aber er kann sehr gut ohne uns. Die Rede ist vom Boden, der Oberfläche unseres Planeten. Vielerorts ist er für den Menschen gar nicht mehr sicht- oder spürbar, weil er mit einer dicken Schicht Beton oder Asphalt bedeckt ist. Die Galerie Plato in Ostrau rückt das Erdreich nun in den Mittelpunkt, nämlich mit der Ausstellung Puder ab Schaderle, zu Deutsch der Boden und seine Freunde. Eine der beiden Kuratorinnen ist Edith Jerzabkova.
1: Unsere Absicht ist, nicht nur den Boden und seine Freunde darzustellen, sondern auch den Boden und die Freundschaft. Wir finden es wichtig, die Aufmerksamkeit auf etwas zu lenken, das wir für selbstverständlich halten, und sich dann bewusst zu machen, dass es sich nicht nur um eine Quelle für Nahrung und Mineralien handelt. Es ist vielmehr ein Ort, der voller Leben ist.
0: Tatsächlich bietet der Boden eine Menge fantastischer Geschichten, zeigt sich Mariana Dobkowska begeistert. Die Polin ist die zweite Kuratorin der Ausstellung.
2: It's full of processes that are the most vital for
1: In ihm spielen sich viele Prozesse ab, die absolut bedeutsam sind für jegliche Existenz auf unserem Planeten. Darum entstand das Ausstellungskonzept aus einer Dringlichkeit heraus. Das Wissen über den Boden ist einerseits sehr wichtig, andererseits wird er oft übersehen.
2: But somehow it's overlooked.
0: Seit der Vernissage Ende April kann sich das Publikum im Plato nun intensiv mit den gesellschaftlichen, wirtschaftlichen, ökologischen und auch philosophischen Fragen rund um das Erdreich befassen. Fast 30 Künstler präsentieren ihre Werke. Sie seien die Partner auf dieser Bewusstseinsreise gewesen, sagt Dobkowska.
2: The partners in this journey were the artists, who are
1: Die Künstler arbeiten oft genauso, wie es der Boden tut. Sie sind in langwierige Prozesse eingespannt, die nicht sichtbare Phasen haben. Dadurch geraten sie in unerwartete Interaktionen, die sich dann in ihren Werken bemerkbar machen. Und diese sind nicht einfach nur Objekte, die für eine Galerie gemacht werden. Sie zeugen vielmehr von einer Menge Kooperationen, Abläufen und unsichtbarer Arbeit, die sich dahinter verbergen.
2: And long-term hidden work that stands behind them.
0: Die internationale Schau vereint Künstler aus Tschechien und den Nachbarländern, aber auch aus entfernten Staaten wie etwa Brasilien. Damit sei sie geradezu global, bemerkt Edith Jerzabkova, so wie es das Thema Boden schließlich auch sei.

0: Der Ausstellung Puder ab Schaterle ging eine ähnliche, aber kleinere Schau in Warschau voraus. Die Zusammenführung tschechischer und polnischer Künstler, ein bilaterales Kuratorinnen-Team sowie jährlich zahlreiche Besucher aus dem Nachbarland. Für die Galerie Plato spielt Polen eine wichtige partnerschaftliche Rolle. Diese hat auch ihre Spuren in dem Haus hinterlassen, in dem die Einrichtung seit 2022 ihren Sitz hat. Direktor Marek Pokorny gibt einen knappen Überblick.
1: Wir befinden uns heute in einem Gebäude der ehemaligen städtischen Schlachthöfe. Sie sind in den 1960er Jahren ausgezogen. Danach waren die technischen Dienste hier angesiedelt. Später war das Gebäude eine Weile dem Verfall überlassen. Die Stadt hat es dann auf unsere Anregung hin gekauft und ließ es nach dem Entwurf des polnischen Architekten Robert Konieczny restaurieren. Mit diesem Umbau waren wir als erstes Gebäude Tschechiens im Finale des Europäischen Architekturpreises, des Mies van der Rohe Award.
0: Der alte Schlachthof ist bereits die vierte Adresse, die die Galerie Plato seit ihrer Eröffnung am 1. Juli 2016 hat. Zuvor waren ausgediente Drogerie- oder auch Baumarkträume genutzt worden. Pokorny blickt auf die Gründungsjahre zurück.
1: Unsere Galerie entstand als Reaktion auf den Mangel an Raum für Gegenwartskunst. Und das in einer Stadt von einer ähnlichen Größe wie Brünn oder vergleichbaren Orten in Zentraleuropa. All diese Städte haben neben ihren Museen und Kunsteinrichtungen noch zusätzliche Institutionen für Gegenwartskunst. Und wenn Ostrau die Zukunft in den Blick nehmen und neue Partnerschaften mit anderen Städten ermöglichen will, dann ist dies auf der formalen Ebene ein charakteristischer Punkt.
0: Daneben wollte man mit der Galeriegründung vor 10 Jahren auch die Aufarbeitung und Visualisierung der Ostrauer Kunstszene der 80er und 90er Jahre anregen, so der Direktor weiter. Und er erwähnt noch ein drittes Ziel, das es damals gegeben habe.
1: Eine neue Einrichtung an einem solchen Ort schafft eine Menge Möglichkeiten, die Dinge anders und besser zu machen. Und dies ist unserer Meinung nach gelungen. Das erregt natürlich manchmal die Gemüter in der Stadt, wenn wir einige der anfänglichen Erwartungen nicht erfüllen. Aber ich denke, nach den 10 Jahren erkennt man uns als wichtigen Player an. Die Menschen sind sich, einige mehr, einige weniger, bewusst, dass unsere Bedeutung über die Region hinausgeht. Wir sind eine Referenz für andere Institutionen in ganz Tschechien und zum Beispiel auch in Polen.
0: Laut Pokorny hat es in den letzten 3 Jahren mehrere erfolgreiche internationale Kooperationen gegeben. So arbeitete die Galerie Plato etwa mit dem Zentrum für Gegenwartskunst Le Magasin im französischen Grenoble zusammen. Und die Galerie Spike Island im britischen Bristol habe direkt eine Ausstellung aus Ostrau übernommen, so Marek Pokorny. Bei Puder ab Schaterle sind unter anderem die Werke der deutschen Künstlerin Elisabeth von Samsonow zu sehen, die heute in Österreich lebt und lehrt. Und einen Beitrag leistete auch der Sabriski Buchladen für Kultur und Natur in Berlin. Co-Kuratorin Marianne Dobkowska hat zudem ihren persönlichen Tipp parat.
2: There is so many beautiful works in the.
3: Es gibt so viele wunderbare Arbeiten zu sehen, aber ich möchte die Aufmerksamkeit auf ein Werk lenken, das eher am Ende der Schau steht und ein bisschen versteckt ist. Es erfordert ein wenig Konzentration, kann aber sehr wohltuend sein und den Betrachter in einen meditativen Zustand versetzen. Es handelt sich um die Arbeit der Polin Evelina Wigiel namens Escarpment, also Böschung. Sie ist im letzten Ausstellungsraum in einer dunklen Ecke zu finden. Wenn man die zugehörigen Kopfhörer aufsetzt und die Videos anschaut, wird man in die Böschungen von Warschau mitgenommen und kann deren ganz eigene Erzählungen verfolgen.
0: Es gebe zahlreiche Video- und Filmelemente zu sehen, betont Editja Żabkowa. Das mache die Schau sehr abwechslungsreich und animiere die Besucher auch zum Wiederkommen. Die tschechische Co-Kuratorin hebt die Arbeit einer Landsmännin hervor.
3: Denisa Langrová hat ein fiktives Gespräch mit dem australischen Mikrobiologen Walter Jähne geführt. Es begleitet die Besucher gewissermaßen durch die Ausstellung. Es führt nämlich ein in die Thematik, warum der Boden in der aktuellen klimatischen Phase so wahnsinnig wichtig ist und warum wir uns überlegen müssen, auf welche Art und Weise wir unsere Nahrungsmittel anbauen. Denn der Boden hat die Eigenschaft, unseren Planeten zu kühlen. Und wenn wir uns gut um ihn kümmern, können wir nicht nur das Klimaproblem lösen, sondern auch soziale und politische Fragen, die damit verbunden sind.
0: Die Komplexität des Themas drückt sich auch in dem umfangreichen Begleitprogramm zur Ausstellung aus. Mitte Mai hat bereits eine international besetzte Konferenz mit dem Titel Puder Abbrach, also Boden und Staub, stattgefunden. Für Kinder werden im Sommer außerdem zwei mehrtägige Kreativcamps angeboten, die an die Ausstellung sowie an das Thema Solidarität anknüpfen. Und Jerzy Abkova fügt hinzu.
3: Bei einer weiteren Veranstaltung kann man auf dem Boden der Galerie Plato übernachten. Dies hat ein wenig das Format eines Ferienlagers, wobei die Leute ihre Zelte mitbringen und über Nacht bei uns bleiben. Dazu haben wir viele Künstler und Experten eingeladen und alle zusammen werden wir den Erdboden und die mit ihm verbundenen Aktivitäten erleben, in Form von Workshops, Spaziergängen oder gemeinsamen Debatten.
0: Das Wochenendcamp wird im Garten der Galerie Plato aufgeschlagen. Dieser sei sein absoluter Lieblingsplatz, sagt Direktor Marek Pokorny. Dabei habe er den Architekten Robert Konieczny damals erst wortreich davon überzeugen müssen, das umliegende Grundstück so zu gestalten, wie es heute erlebt werden kann. Die öffentlich zugänglichen Flächen bestehen zum großen Teil aus Wildblumenwiesen. Es gibt ein Wasserbiotop, einen kleinen Sumpf, eine Steinanlage für Eidechsen oder auch eine Kompostanlage. Für Pokorny erfüllt der Garten mehrere Aufgaben.
1: Gemeinsam mit dem Architekten haben wir eine Anlage erdacht, die für den Stadtteil grundlegend wichtig ist. Es ist ein Permakulturgarten, um den wir uns selbst kümmern. Er bildet zum einen ein Gegengewicht zu den klassischen Ausstellungsräumen. Zum anderen gliedert er sich aber auch in das Gebäude ein, bei dem man immer das Gefühl hat, man dürfe nichts anfassen. Gerade das wollen und brauchen wir aber.
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Die Ausstellung Puder ab Schaterle läuft bis 13. September in der Galerie Plato in Ostrau, die nur 10 Minuten Fußweg vom zentralen Masarykplatz entfernt liegt. Geöffnet ist täglich außer montags und zwar von 10 bis 18 Uhr. Alle Infos gibt es auch auf Englisch auf der Website, deren Link Sie unter unserem Lesebeitrag finden können. 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Am Mikrofon begleitet hat sie diesmal Till Janzer. Auf Wiederhören und Naslyšenou.

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1: Auch in Tschechien sind fremde Arten heimisch geworden. Welchen Schaden sie anrichten können, darauf wird in einer bestimmten Aktionswoche hingewiesen. Und damit Ahoi und willkommen aus Prag. Mein Name ist Till Janzer. Zu Anfang stellen wir aber die neue Ombudsfrau hierzulande vor. Es ist die erfahrene Juristin Eva Kostolanska. Und last but not least schauen wir nach Ostrau, denn dort feiert eine Galerie für Gegenwartskunst ihr 10-jähriges Jubiläum. Zunächst aber die neuesten Meldungen heute von Martina Schneibergova.
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2: Der tschechische Staatspräsident Petr Pavel hat am Montag die Regierungssitzung besucht. Er erklärte danach gegenüber den Medien, über die Zusammensetzung der Delegation für den NATO-Gipfel in Ankara sei nicht entschieden worden. Pavel war etwa 20 Minuten lang auf der Kabinettssitzung. Laut dem Staatsoberhaupt sagte Premier Andrej Babiš, die Regierung werde am 22. Juni über die Delegation entscheiden. Die Regierung streitet in den letzten Monaten über die Zusammensetzung der Delegation, die im Juli am NATO-Gipfel in Ankara teilnehmen wird. Pavel besteht auf der Teilnahme. Er hat eine Kompetenzklage für den Fall vorbereitet, dass ihn die Regierung in der Delegation nicht aufnimmt. Babiš sagte zuvor, dass der Präsident nicht in der Delegation sein soll. Präsident Pavel würdigte jedoch die Tatsache, dass das Kabinett ihn als Leiter der Delegation zur UN-Vollversammlung gebilligt hat, die im September in New York stattfindet. Die Arbeitslosigkeit ist im Mai in Tschechien um 0,1% auf 4,8% gesunken. Grund dafür waren die anderen Saisonarbeiten und eine Belebung der Wirtschaft. Die Arbeitsämter verzeichneten 358.852 Arbeitssuchende, 5.620 weniger als im April. Die Zahl freier Arbeitsplätze sank im Vergleich mit April um 103 auf 94.380. Die Daten wurden am Montag vom tschechischen Arbeitsamt veröffentlicht. Die höchste Arbeitslosenrate wurde wieder im Kreis Ústí nad Labem verzeichnet, wo sie im Mai 7,2% erreichte. Im mährisch-schlesischen Kreis betrug sie 6,8%. Die niedrigste Arbeitslosigkeit gab es in Prag und im Kreis Pardubice. Dort betrug sie 3,8%. Die Fakultät für humanitäre Studien der Tomáš Baťa Universität in Zlín hat am Montag 60 Computer und 87 Monitore in die Ukraine geschickt. Dies teilte der Dekan der Fakultät Libor Marek mit. Die Universität schenkte die Technikschulen in Transkarpatien. Für den Transport der Computer sorge der Verein Přátelé Podkarpatské Rusy, Freunde der Karpaten-Ukraine, teilte eine Sprecherin der Universität mit. Der Vereinsvorsitzende Petr Staninoha sagte, der Verein habe eine Liste von Gegenständen, die in der Ukraine gebraucht werden. Die Fakultät hilft der Ukraine seit dem Beginn von Russlands Aggression. Sie organisiert ein Happening, um das Land zu unterstützen, schloss sich der humanitären Hilfe an und stellte ihre Räumlichkeiten dem Koordinierungszentrum für Geflüchtete aus der Ukraine zur Verfügung. Zudem bietet die Fakultät den Flüchtlingen Tschechischkurse an. In Jihlava ist am Sonntagabend bei einem Gottesdienst der beiden seligen Priester Jan Bula und Václav Drbola gedacht worden. Der Gottesdienst fand in der Nähe des ehemaligen Gefängnisses statt, wo die beiden Geistlichen Anfang der 1950er Jahre nach den Schauprozessen hingerichtet wurden. Am Samstag wurden Bula und Drbola in Brünn feierlich gesprochen. Den Gottesdienst zelebrierte der Prager Erzbischof Stanislav Přibyl. Er erklärte unter anderem, dass den Menschen heute auf eine heimtückische und auffällige Weise durch verschiedene Versprechen die Freiheit geraubt werde. Přibyl merkte an, das moralische Niveau sinke in der Politik sowie im Alltag immer weiter und man gewöhne sich auf immer schlechtere Standards. Bei der 60. Auflage des Internationalen Filmfestivals in Karlovy Vary werden die US-amerikanische Regisseurin und Schauspielerin Maggie Gyllenhaal und der US-amerikanische Schauspieler Jesse Eisenberg mit dem Preis des Festivalpräsidenten ausgezeichnet. Dies teilte Adela Klingorova am Montag im Namen der Veranstalter mit. Das Filmfestival findet in Karlovy Vary vom 3. bis zum 11. Juli statt. Ein erwachsenes östliches graues Riesenkänguru hat am Sonntagabend im Pilsner Zoo eine Tierpflegerin während der routinemäßigen Fütterung angegriffen. Die verletzte Frau sei vom Rettungsdienst ins Krankenhaus eingeliefert worden, wo sie immer noch behandelt werde, teilte ein Sprecher des Zoo am Montag mit. Nichts Ähnliches sei bisher passiert, betonte der Sprecher. Warum das Tier die Pflegerin angriff, weiß die Verwaltung des Zoos nicht. Die Polizei nahm Ermittlungen zu den Verletzungen der Frau auf. Zum Abschluss noch ein Blick auf das Wetter. In Tschechien ist es am Dienstag überwiegend wolkig. Es gibt Regenschauer, im Südosten des Landes auch Gewitter. Die Tageshöchsttemperaturen liegen zwischen 17 und 22 Grad, in Mähren Schlesien zwischen 23 und 27 Grad. In Lagen um 1000 Meter werden 14 Grad erreicht.
1: Vielen Dank für den Nachrichtenüberblick, Martina. In Tschechien tritt kommende Woche die neue Ombudsperson ihr Amt an. Die Juristin Eva Kostolanska wird in den nächsten Jahren darüber wachen, dass den Menschen im Land die Grundrechte gewährt werden und diese im Zweifel eingeklagt werden können. Daniela Honigmann stellt die neue Vertrauensperson vor.
3: Das Amt der Ombudsperson gibt es in Tschechien seit dem Jahr 2000. Eva Kostolanska ist die fünfte Besetzung für die Leitung des Büros, das seine Adresse im südmährischen Brünn hat. Sie wolle die Tradition ihrer Vorgänger weiterführen, sagt die Juristin nach ihrer Wahl am Freitag im Interview für die Inlandssendungen des Tschechischen Rundfunks.
4: Ich will an die gute Arbeit anschließen, die schon in den Anfängen des Amtes angelegt war. Es ist nötig, eine Kommunikation zu führen auf Grundlage von partnerschaftlichen Beziehungen sowie mit Hilfe der großen fachlichen Basis, die das Ombudsbüro anbietet.
3: Zu dieser Expertenbasis gehört Kostolanska seit knapp 6 Jahren. Ihr Jurastudium hat sie einst in Brünn absolviert, wo sie anschließend im Nationalausschuss des Kreises Südmähren tätig war. Nach der Wende von 1989 ging sie noch einmal zum Studium an die Universität, diesmal aber im deutschen Erlangen. Danach war Kostolanska lange in der tschechischen Finanzverwaltung tätig, bis sie 2020 ins Büro des Ombudsmannes Stanislav Křeček kam. Er scheidet nun regulär aus dem Amt aus und generell wolle sie an seine Agenda anknüpfen, betont die Nachfolgerin, fügt aber hinzu.
4: Was eine Verbesserung der Tätigkeit angeht, so möchte ich, dass das Ombudsbüro offener wird. Ich will intensiv mit den Einrichtungen der öffentlichen Verwaltung kommunizieren und auch mit der Presse. Das heißt, dass ich mir eine größere Aufgeschlossenheit gegenüber der Öffentlichkeit vorstelle bei der Vermittlung der Ergebnisse unserer Arbeit.
3: Die Eingaben, mit der sich die Bevölkerung Tschechiens an das Ombudsbüro wendet, würden fast alle Bereiche des öffentlichen Lebens betreffen, berichtet Kostolanska. Oftmals handle es sich um Beschwerden im Umgang der Behörden mit Zugezogenen anderer Nationalität sowie um Entscheidungen der Finanzverwaltung oder des Bauamtes. Eine ihrer Prioritäten werde es deshalb sein, die Menschen vor gesetzeswidrigen Entscheidungen oder vor einer Untätigkeit der Ämter zu schützen, so die neue Ombudsfrau.
4: Die meisten Zuschriften von Einzelpersonen betreffen die verschiedenen Formen der Sozialhilfe. Dann geht es oft um Fragen von Baugenehmigungen, für die die staatliche Verwaltung zuständig ist. Auf diesen Gebieten sehe ich also heute die größten Probleme, zu denen wir die häufigsten Beschwerden bekommen.
3: Kostolanska will in den kommenden 6 Jahren, die reguläre Amtszeit vorsieht, zudem stärker gegen die digitale Ausgrenzung bestimmter Bevölkerungsgruppen vorgehen. Dies betreffe vor allem Senioren oder Menschen mit niedrigem Einkommen, so die Juristin. Die Beschwerden aus der Bevölkerung kommuniziert die Ombudsperson an die zuständigen Ämter weiter und sucht gemeinsam mit ihnen nach einer Lösung. Von Seiten der Verwaltungseinrichtungen genieße das Büro inzwischen die nötige Anerkennung, sagt Kostolanska.
4: Aus meiner Tätigkeit der letzten 5,5 Jahre weiß ich, dass es diesen Respekt gibt. Ich sehe ihn in den Verhandlungen etwa zur Sozialhilfereform, zur Steuernovelle oder zum Wohnhilfegesetz. Und vor allem die riesige Menge an Eingaben aus der Bevölkerung, die im vergangenen Jahr bei über 9000 lag, ist ein Ausdruck dessen, dass das Ombudsbüro seinen festen Platz im Rechtssystem der Tschechischen Republik hat.
3: Für die Wahl der Ombudsperson durch das Abgeordnetenhaus hat es in diesem Jahr erstmals eine Bewertungskommission gegeben, der sich alle 5 Kandidaten vorstellen mussten. Nach Aussage der Kommissionsvorsitzenden Nicole Fritschowa sollte dies dem Zwecke der Entpolitisierung dienen. In der Empfehlung der Kommission landete Eva Kostolanska gemeinsam mit dem ehemaligen Verfassungsrichter Jaromír Jirsa auf dem letzten Platz. Dass sie sich bei der Wahl trotzdem durchsetzen konnte, ist laut Kostolanskas eigener Einschätzung womöglich dem Rückhalt des tschechischen Senats zu verdanken, der sie für das Amt vorgeschlagen hatte. Ihren Amtseid wird die neue Ombudsfrau voraussichtlich am 18. Juni ablegen.
1: Aus den Behörden nun raus in die Natur. Allerdings trifft man dort mittlerweile auch vieles Nicht-Ursprüngliche an. So zum Beispiel die Nutria, den Waschbär, den Bärenklau oder den Götterbaum. Sie sind alle invasive Arten, die in der Natur erheblichen Schaden anrichten. In Tschechien wird dies nun im Rahmen der sogenannten Woche der invasiven Arten thematisiert. Markéta Kachlíková berichtet.
4: Für Menschen ist sie eine Attraktion, für Ökologen jedoch ein erhebliches Problem. Die Nutria gehört zu den invasiven Arten, die sich schnell ausbreiten und große Schäden verursachen. Die Aktion Woche der invasiven Arten will nicht nur auf diese Biberratte, sondern auch auf andere unerwünschte Pflanzen und Tiere aufmerksam machen.
3: Nicht weit von uns schwimmt gerade eine Nutria. Sie ähnelt sehr dem europäischen Biber, der eine einheimische Art in Tschechien ist. Der Biber hat einen abgeflachten Schwanz, die Nutria aber nicht. Daran lassen sie sich unterscheiden.
4: Dies erläutert Lenka Čolobentičová, die in der Agentur für Natur- und Landschaftsschutz arbeitet. Auf der Schützeninsel im Prager Zentrum zeigt die Expertin auf ein Nagetier, das gerade in der Moldau vorbeischwimmt. Zu sehen sind auch Karottenreste, die am Ufer liegen. Daher sei klar, dass viele Menschen die Tiere füttern würden, sagt Čolobentičová.
3: Weil die Nutrias gefüttert werden, verlieren sie ihre Scheu und können auch aggressiv werden. Es gab bereits mehrere Fälle, in denen sie Menschen oder Hunde angegriffen haben. Zudem können Nutrias als Überträger von Krankheiten oder Parasiten fungieren.
4: Experten mahnen daher, diese Tiere keinesfalls zu füttern, da dies zu einer Überpopulation beitrage. Ihre Ausbreitung begünstigt auch die Tatsache, dass in Tschechien natürliche Feinde der Nutrias fehlen. Im Unterschied zur ursprünglichen Lebensumgebung in Südamerika, wo diese Nagetiere von Kaimanen gejagt wurden, sagt Lenka Čolobentičová. Sie zeigt einen verlassenen Erdbau im Uferbereich.
3: Diese Baue stellen ein Problem dar. Indem die Tiere ein System von Gängen graben, die Dutzende Meter lang sind, beschädigen sie die Uferböschungen. Dies kann Bewässerungssysteme stören. Und wenn sie sich in der Nähe von Deichen befinden, drohen Dammbrüche und lokale Überschwemmungen.
4: Die Nutria verursacht auch weitere Probleme in der Landschaft. Sie vernichtet landwirtschaftliche Nutzpflanzen und Ufervegetation und zerstört so die ursprünglichen Lebensräume für andere Arten. Dadurch gingen Versteck, Brut- und Nistplätze für Vogel-, Fisch- und wirbellosen Arten verloren, so Čolobentičová. Das Nagetier, das in Pelzfarmen gehalten wird, hat sich in vielen tschechischen und europäischen Städten angesiedelt. Es steht seit 2016 auf der offiziellen EU-Liste invasiver gebietsfremder Arten. Die Tiere dürfen eigentlich nicht gehalten, gezüchtet und vermehrt werden und sie werden auch direkt bekämpft. In Prag werden jährlich rund 200 Nutrias gefangen. In der freien Wildbahn in ganz Tschechien sind es tausende Tiere. Die Jäger werden von Wissenschaftlern der Agraruniversität in Prag unterstützt. Im Rahmen eines dort laufenden Projekts erhalten sie für jede gefangene Nutria eine finanzielle Belohnung. Der finanzielle Anreiz habe Wirkung gezeigt, sodass etwa an einem Ort in der Region Kolín in Mittelböhmen über 1000 Nutrias gefangen worden seien, sagt Miloš Ježek von der Universität. Dem Wissenschaftler zufolge dringt auch ein anderes invasives Säugetier zunehmend in die Städte ein, der Waschbär.
1: Die Probleme werden künftig wohl denen in Deutschland ähneln, wo es dieser Art gelungen ist, städtische Gebiete, Großstädte und Parks zu besiedeln. Der Waschbär schadet Singvögeln und Amphibien, bereitet aber auch den Bewohnern Probleme, wenn er in ihre Häuser eindringt.
4: Laut der tschechischen Agentur für Natur- und Landschaftsschutz gibt es hierzulande insgesamt 113 invasive Tierarten, darunter die Rotwangenschmuckschildkröte, die Besamratte und die Nilgans. Zudem werden 75 invasive Pflanzenarten verzeichnet. Die Menschen können ihre Überwachung unterstützen, beispielsweise mit Hilfe der mobilen Apps Biolog oder iNaturalist.
1: Die Woche der invasiven Arten erreicht am kommenden Wochenende mit dem sogenannten Alien CSI Bioblitz ihren Höhepunkt. Die Öffentlichkeit ist aufgerufen, an diesem europaweiten Event teilzunehmen. Dabei fotografiert man während des Aktionszeitraums Pflanzen, Tiere oder Pilze, die in der jeweiligen Region nicht heimisch sind, und lädt die Bilder auf der Plattform iNaturalist hoch. Die Daten aus dem Bioblitz fließen in die europäische Forschung ein und helfen dabei, die Ausbreitung dieser Arten zu überwachen. 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Schon seit 10 Jahren hat Gegenwartskunst in Ostrau eine feste Adresse. Die Städtische Galerie Plato feiert ihr rundes Jubiläum in diesem Jahr unter anderem mit einer Ausstellung. Sie hat den Boden, also das Erdreich, zum Thema. Was die Idee dahinter ist und welche Stellung Plato inzwischen in der tschechischen Kulturszene hat, dazu nun mehr von Daniela Honigmann.

0: Wir können nicht ohne ihn, aber er kann sehr gut ohne uns. Die Rede ist vom Boden, der Oberfläche unseres Planeten. Vielerorts ist er für den Menschen gar nicht mehr sicht- oder spürbar, weil er mit einer dicken Schicht Beton oder Asphalt bedeckt ist. Die Galerie Plato in Ostrau rückt das Erdreich nun in den Mittelpunkt, nämlich mit der Ausstellung Puder ab Schaderle, zu Deutsch der Boden und seine Freunde. Eine der beiden Kuratorinnen ist Edith Jerzabkova.
1: Unsere Absicht ist, nicht nur den Boden und seine Freunde darzustellen, sondern auch den Boden und die Freundschaft. Wir finden es wichtig, die Aufmerksamkeit auf etwas zu lenken, das wir für selbstverständlich halten, und sich dann bewusst zu machen, dass es sich nicht nur um eine Quelle für Nahrung und Mineralien handelt. Es ist vielmehr ein Ort, der voller Leben ist.
0: Tatsächlich bietet der Boden eine Menge fantastischer Geschichten, zeigt sich Mariana Dobkowska begeistert. Die Polin ist die zweite Kuratorin der Ausstellung.
2: It's full of processes that are the most vital for
1: In ihm spielen sich viele Prozesse ab, die absolut bedeutsam sind für jegliche Existenz auf unserem Planeten. Darum entstand das Ausstellungskonzept aus einer Dringlichkeit heraus. Das Wissen über den Boden ist einerseits sehr wichtig, andererseits wird er oft übersehen.
2: But somehow it's overlooked.
0: Seit der Vernissage Ende April kann sich das Publikum im Plato nun intensiv mit den gesellschaftlichen, wirtschaftlichen, ökologischen und auch philosophischen Fragen rund um das Erdreich befassen. Fast 30 Künstler präsentieren ihre Werke. Sie seien die Partner auf dieser Bewusstseinsreise gewesen, sagt Dobkowska.
2: The partners in this journey were the artists, who are
1: Die Künstler arbeiten oft genauso, wie es der Boden tut. Sie sind in langwierige Prozesse eingespannt, die nicht sichtbare Phasen haben. Dadurch geraten sie in unerwartete Interaktionen, die sich dann in ihren Werken bemerkbar machen. Und diese sind nicht einfach nur Objekte, die für eine Galerie gemacht werden. Sie zeugen vielmehr von einer Menge Kooperationen, Abläufen und unsichtbarer Arbeit, die sich dahinter verbergen.
2: And long-term hidden work that stands behind them.
0: Die internationale Schau vereint Künstler aus Tschechien und den Nachbarländern, aber auch aus entfernten Staaten wie etwa Brasilien. Damit sei sie geradezu global, bemerkt Edith Jerzabkova, so wie es das Thema Boden schließlich auch sei.

0: Der Ausstellung Puder ab Schaterle ging eine ähnliche, aber kleinere Schau in Warschau voraus. Die Zusammenführung tschechischer und polnischer Künstler, ein bilaterales Kuratorinnen-Team sowie jährlich zahlreiche Besucher aus dem Nachbarland. Für die Galerie Plato spielt Polen eine wichtige partnerschaftliche Rolle. Diese hat auch ihre Spuren in dem Haus hinterlassen, in dem die Einrichtung seit 2022 ihren Sitz hat. Direktor Marek Pokorny gibt einen knappen Überblick.
1: Wir befinden uns heute in einem Gebäude der ehemaligen städtischen Schlachthöfe. Sie sind in den 1960er Jahren ausgezogen. Danach waren die technischen Dienste hier angesiedelt. Später war das Gebäude eine Weile dem Verfall überlassen. Die Stadt hat es dann auf unsere Anregung hin gekauft und ließ es nach dem Entwurf des polnischen Architekten Robert Konieczny restaurieren. Mit diesem Umbau waren wir als erstes Gebäude Tschechiens im Finale des Europäischen Architekturpreises des Mies van der Rohe Award.
0: Der alte Schlachthof ist bereits die vierte Adresse, die die Galerie Plato seit ihrer Eröffnung am 1. Juli 2016 hat. Zuvor waren ausgediente Drogerie- oder auch Baumarkträume genutzt worden. Pokorny blickt auf die Gründungsjahre zurück.
1: Unsere Galerie entstand als Reaktion auf den Mangel an Raum für Gegenwartskunst. Und das in einer Stadt von einer ähnlichen Größe wie Brünn oder vergleichbaren Orten in Zentraleuropa. All diese Städte haben neben ihren Museen und Kunsteinrichtungen noch zusätzliche Institutionen für Gegenwartskunst. Und wenn Ostrau die Zukunft in den Blick nehmen und neue Partnerschaften mit anderen Städten ermöglichen will, dann ist dies auf der formalen Ebene ein charakteristischer Punkt.
0: Daneben wollte man mit der Galeriegründung vor 10 Jahren auch die Aufarbeitung und Visualisierung der Ostrauer Kunstszene der 80er und 90er Jahre anregen, so der Direktor weiter. Und er erwähnt noch ein drittes Ziel, das es damals gegeben habe.
1: Eine neue Einrichtung an einem solchen Ort schafft eine Menge Möglichkeiten, die Dinge anders und besser zu machen. Und dies ist unserer Meinung nach gelungen. Das erregt natürlich manchmal die Gemüter in der Stadt, wenn wir einige der anfänglichen Erwartungen nicht erfüllen. Aber ich denke, nach den 10 Jahren erkennt man uns als wichtigen Player an. Die Menschen sind sich, einige mehr, einige weniger, bewusst, dass unsere Bedeutung über die Region hinausgeht. Wir sind eine Referenz für andere Institutionen in ganz Tschechien und zum Beispiel auch in Polen.
0: Laut Pokorny hat es in den letzten 3 Jahren mehrere erfolgreiche internationale Kooperationen gegeben. So arbeitete die Galerie Plato etwa mit dem Zentrum für Gegenwartskunst Le Magasin im französischen Grenoble zusammen. Und die Galerie Spike Island im britischen Bristol habe direkt eine Ausstellung aus Ostrau übernommen, so Marek Pokorny. Bei Puder ab Schaterle sind unter anderem die Werke der deutschen Künstlerin Elisabeth von Samsonow zu sehen, die heute in Österreich lebt und lehrt. Und einen Beitrag leistete auch der Sabriski Buchladen für Kultur und Natur in Berlin. Co-Kuratorin Marianne Dobkowska hat zudem ihren persönlichen Tipp parat.
2: There is so many beautiful, beautiful works in the.
3: Es gibt so viele wunderbare Arbeiten zu sehen, aber ich möchte die Aufmerksamkeit auf ein Werk lenken, das eher am Ende der Schau steht und ein bisschen versteckt ist. Es erfordert ein wenig Konzentration, kann aber sehr wohltuend sein und den Betrachter in einen meditativen Zustand versetzen. Es handelt sich um die Arbeit der Polin Evelina Wigiel namens Escarpment, also Böschung. Sie ist im letzten Ausstellungsraum in einer dunklen Ecke zu finden. Wenn man die zugehörigen Kopfhörer aufsetzt und die Videos anschaut, wird man in die Böschungen von Warschau mitgenommen und kann deren ganz eigene Erzählungen verfolgen.
0: Es gebe zahlreiche Video- und Filmelemente zu sehen, betont Editja Żabkowa. Das mache die Schau sehr abwechslungsreich und animiere die Besucher auch zum Wiederkommen. Die tschechische Co-Kuratorin hebt die Arbeit einer Landsmännin hervor.
3: Denisa Langrová hat ein fiktives Gespräch mit dem australischen Mikrobiologen Walter Jähne geführt. Es begleitet die Besucher gewissermaßen durch die Ausstellung. Es führt nämlich ein in die Thematik, warum der Boden in der aktuellen klimatischen Phase so wahnsinnig wichtig ist und warum wir uns überlegen müssen, auf welche Art und Weise wir unsere Nahrungsmittel anbauen. Denn der Boden hat die Eigenschaft, unseren Planeten zu kühlen. Und wenn wir uns gut um ihn kümmern, können wir nicht nur das Klimaproblem lösen, sondern auch soziale und politische Fragen, die damit verbunden sind.
0: Die Komplexität des Themas drückt sich auch in dem umfangreichen Begleitprogramm zur Ausstellung aus. Mitte Mai hat bereits eine international besetzte Konferenz mit dem Titel Puder Abbrach, also Boden und Staub, stattgefunden. Für Kinder werden im Sommer außerdem zwei mehrtägige Kreativcamps angeboten, die an die Ausstellung sowie an das Thema Solidarität anknüpfen. Und Jerzy Abkova fügt hinzu.
3: Bei einer weiteren Veranstaltung kann man auf dem Boden der Galerie Plato übernachten. Dies hat ein wenig das Format eines Ferienlagers, wobei die Leute ihre Zelte mitbringen und über Nacht bei uns bleiben. Dazu haben wir viele Künstler und Experten eingeladen und alle zusammen werden wir den Erdboden und die mit ihm verbundenen Aktivitäten erleben, in Form von Workshops, Spaziergängen oder gemeinsamen Debatten.
0: Das Wochenendcamp wird im Garten der Galerie Plato aufgeschlagen. Dieser sei sein absoluter Lieblingsplatz, sagt Direktor Marek Pokorny. Dabei habe er den Architekten Robert Konieczny damals erst wortreich davon überzeugen müssen, das umliegende Grundstück so zu gestalten, wie es heute erlebt werden kann. Die öffentlich zugänglichen Flächen bestehen zum großen Teil aus Wildblumenwiesen. Es gibt ein Wasserbiotop, einen kleinen Sumpf, eine Steinanlage für Eidechsen oder auch eine Kompostanlage. Für Pokorny erfüllt der Garten mehrere Aufgaben.
1: Gemeinsam mit dem Architekten haben wir eine Anlage erdacht, die für den Stadtteil grundlegend wichtig ist. Es ist ein Permakulturgarten, um den wir uns selbst kümmern. Er bildet zum einen ein Gegengewicht zu den klassischen Ausstellungsräumen. Zum anderen gliedert er sich aber auch in das Gebäude ein, bei dem man immer das Gefühl hat, man dürfe nichts anfassen. Gerade das wollen und brauchen wir aber.
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Die Ausstellung Puder ab Schaterle läuft bis 13. September in der Galerie Plato in Ostrau, die nur 10 Minuten Fußweg vom zentralen Masarykplatz entfernt liegt. Geöffnet ist täglich außer montags und zwar von 10 bis 18 Uhr. Alle Infos gibt es auch auf Englisch auf der Website, deren Links Sie unter unserem Lesebeitrag finden können. 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Am Mikrofon begleitet hat sie diesmal Till Janzer. Auf Wiederhören und Naslyšenou.

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1: Auch in Tschechien sind fremde Arten heimisch geworden. Welchen Schaden sie anrichten können, darauf wird in einer bestimmten Aktionswoche hingewiesen. Und damit Ahoi und willkommen aus Prag. Mein Name ist Till Janzer. Zu Anfang stellen wir aber die neue Ombudsfrau hierzulande vor. Es ist die erfahrene Juristin Eva Kostolanska. Und last but not least schauen wir nach Ostrau, denn dort feiert eine Galerie für Gegenwartskunst ihr 10-jähriges Jubiläum. Zunächst aber die neuesten Meldungen, heute von Martina Schneibergova.
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2: Der tschechische Staatspräsident Petr Pavel hat am Montag die Regierungssitzung besucht. Er erklärte danach gegenüber den Medien, über die Zusammensetzung der Delegation für den NATO-Gipfel in Ankara sei nicht entschieden worden. Pavel war etwa 20 Minuten lang auf der Kabinettssitzung. Laut dem Staatsoberhaupt sagte Premier Andrej Babiš, die Regierung werde am 22. Juni über die Delegation entscheiden. Die Regierung streitet in den letzten Monaten über die Zusammensetzung der Delegation, die im Juli am NATO-Gipfel in Ankara teilnehmen wird. Pavel besteht auf der Teilnahme. Er hat eine Kompetenzklage für den Fall vorbereitet, dass ihn die Regierung in der Delegation nicht aufnimmt. Babiš sagte zuvor, dass der Präsident nicht in der Delegation sein soll. Präsident Pavel würdigte jedoch die Tatsache, dass das Kabinett ihn als Leiter der Delegation zur UN-Vollversammlung gebilligt hat, die im September in New York stattfindet. Die Arbeitslosigkeit ist im Mai in Tschechien um 0,1% auf 4,8% gesunken. Grund dafür waren die erlaubten Saisonarbeiten und eine Belebung der Wirtschaft. Die Arbeitsämter verzeichneten 358.852 Arbeitssuchende, 5.620 weniger als im April. Die Zahl freier Arbeitsplätze sank im Vergleich mit April um 103 auf 94.380. Die Daten wurden am Montag vom tschechischen Arbeitsamt veröffentlicht. Die höchste Arbeitslosenrate wurde wieder im Kreis Ústí nad Labem verzeichnet, wo sie im Mai 7,2% erreichte. Im mährisch-schlesischen Kreis betrug sie 6,8%. Die niedrigste Arbeitslosigkeit gab es in Prag und im Kreis Pardubice. Dort betrug sie 3,8%. Die Fakultät für humanitäre Studien der Tomáš Baťa Universität in Zlín hat am Montag 60 Computer und 87 Monitore in die Ukraine geschickt. Dies teilte der Dekan der Fakultät Libor Marek mit. Die Universität schenkte die Technikschulen in Transkarpatien. Für den Transport der Computer sorge der Verein Přátelé Podkarpatské Rusy, Freunde der Karpaten-Ukraine, teilte eine Sprecherin der Universität mit. Der Vereinsvorsitzende Petr Staninoha sagte, der Verein habe eine Liste von Gegenständen, die in der Ukraine gebraucht werden. Die Fakultät hilft der Ukraine seit dem Beginn von Russlands Aggression. Sie organisiert ein Happening, um das Land zu unterstützen, schloss sich der humanitären Hilfe an und stellte ihre Räumlichkeiten dem Koordinierungszentrum für Geflüchtete aus der Ukraine zur Verfügung. Zudem bietet die Fakultät den Flüchtlingen Tschechischkurse an. In Jihlava ist am Sonntagabend bei einem Gottesdienst der beiden seligen Priester Jan Bula und Václav Drbola gedacht worden. Der Gottesdienst fand in der Nähe des ehemaligen Gefängnisses statt, wo die beiden Geistlichen Anfang der 1950er Jahre nach den Schauprozessen hingerichtet wurden. Am Samstag wurden Bula und Drbola in Brünn feierlich sich gesprochen. Den Gottesdienst zelebrierte der Prager Erzbischof Stanislav Přibyl. Er erklärte unter anderem, dass den Menschen heute auf eine heimtückische und auffällige Weise durch verschiedene Versprechen die Freiheit geraubt werde. Přibyl merkte an, das moralische Niveau sinke in der Politik sowie im Alltag immer weiter und man gewöhne sich auf immer schlechtere Standards. Bei der 60. Auflage des Internationalen Filmfestivals in Karlovy Vary werden die US-amerikanische Regisseurin und Schauspielerin Maggie Gyllenhaal und der US-amerikanische Schauspieler Jesse Eisenberg mit dem Preis des Festivalpräsidenten ausgezeichnet. Dies teilte Adela Klingorova am Montag im Namen der Veranstalter mit. Das Filmfestival findet in Karlovy Vary vom 3. bis zum 11. Juli statt. Ein erwachsenes östliches graues Riesenkänguru hat am Sonntagabend im Pilsner Zoo eine Tierpflegerin während der routinemäßigen Fütterung angegriffen. Die verletzte Frau sei vom Rettungsdienst ins Krankenhaus eingeliefert worden, wo sie immer noch behandelt werde, teilte ein Sprecher des Zoo am Montag mit. Nichts Ähnliches sei bisher passiert, betonte der Sprecher. Warum das Tier die Pflegerin angriff, weiß die Verwaltung des Zoo nicht. Die Polizei nahm Ermittlungen zu den Verletzungen der Frau auf. Zum Abschluss noch ein Blick auf das Wetter. In Tschechien ist es am Dienstag überwiegend wolkig. Es gibt Regenschauer, im Südosten des Landes auch Gewitter. Die Tageshöchsttemperaturen liegen zwischen 17 und 22 Grad, in mehreren Schlesien zwischen 23 und 27 Grad. In Lagen um 1000 Meter werden 14 Grad erreicht.
1: Vielen Dank für den Nachrichtenüberblick, Martina. In Tschechien tritt kommende Woche die neue Ombudsperson ihr Amt an. Die Juristin Eva Kostolanska wird in den nächsten Jahren darüber wachen, dass den Menschen im Land die Grundrechte gewährt werden und diese im Zweifel eingeklagt werden können. Daniela Honigmann stellt die neue Vertrauensperson vor.
3: Das Amt der Ombudsperson gibt es in Tschechien seit dem Jahr 2000. Eva Kostolanska ist die fünfte Besetzung für die Leitung des Büros, das seine Adresse im südmährischen Brünn hat. Sie wolle die Tradition ihrer Vorgänger weiterführen, sagt die Juristin nach ihrer Wahl am Freitag im Interview für die Inlandssendungen des tschechischen Rundfunks.
4: Ich will an die gute Arbeit anschließen, die schon in den Anfängen des Amtes angelegt war. Es ist nötig, eine Kommunikation zu führen auf Grundlage von partnerschaftlichen Beziehungen sowie mit Hilfe der großen fachlichen Basis, die das Ombudsbüro anbietet.
3: Zu dieser Expertenbasis gehört Kostolanska seit knapp 6 Jahren. Ihr Jurastudium hat sie einst in Brünn absolviert, wo sie anschließend im Nationalausschuss des Kreises Südmähren tätig war. Nach der Wende von 1989 ging sie noch einmal zum Studium an die Universität, diesmal aber im deutschen Erlangen. Danach war Kostolanska lange in der tschechischen Finanzverwaltung tätig, bis sie 2020 ins Büro des Ombudsmannes Stanislav Křeček kam. Er scheidet nun regulär aus dem Amt aus und generell wolle sie an seine Agenda anknüpfen, betont die Nachfolgerin, fügt aber hinzu.
4: Was eine Verbesserung der Tätigkeit angeht, so möchte ich, dass das Ombudsbüro offener wird. Ich will intensiv mit den Einrichtungen der öffentlichen Verwaltung kommunizieren und auch mit der Presse. Das heißt, dass ich mir eine größere Aufgeschlossenheit gegenüber der Öffentlichkeit vorstelle bei der Vermittlung der Ergebnisse unserer Arbeit.
3: Die Eingaben, mit der sich die Bevölkerung Tschechiens an das Ombudsbüro wendet, würden fast alle Bereiche des öffentlichen Lebens betreffen, berichtet Kostolanska. Oftmals handle es sich um Beschwerden im Umgang der Behörden mit Zugezogenen anderer Nationalität sowie um Entscheidungen der Finanzverwaltung oder des Bauamtes. Eine ihrer Prioritäten werde es deshalb sein, die Menschen vor gesetzeswidrigen Entscheidungen oder vor einer Untätigkeit der Ämter zu schützen, so die neue Ombudsfrau.
4: Die meisten Zuschriften von Einzelpersonen betreffen die verschiedenen Formen der Sozialhilfe. Dann geht es oft um Fragen von Baugenehmigungen, für die die staatliche Verwaltung zuständig ist. Auf diesen Gebieten sehe ich also heute die größten Probleme, zu denen wir die häufigsten Beschwerden bekommen.
3: Kostolanska will in den kommenden 6 Jahren, die reguläre Amtszeit vorsieht, zudem stärker gegen die digitale Ausgrenzung bestimmter Bevölkerungsgruppen vorgehen. Dies betreffe vor allem Senioren oder Menschen mit niedrigem Einkommen, so die Juristin. Die Beschwerden aus der Bevölkerung kommuniziert die Ombudsperson an die zuständigen Ämter weiter und sucht gemeinsam mit ihnen nach einer Lösung. Von Seiten der Verwaltungseinrichtungen genieße das Büro inzwischen die nötige Anerkennung, sagt Kostolanska.
4: Aus meiner Tätigkeit der letzten 5,5 Jahre weiß ich, dass es diesen Respekt gibt. Ich sehe ihn in den Verhandlungen etwa zur Sozialhilfereform, zur Steuernovelle oder zum Wohnhilfegesetz. Und vor allem die riesige Menge an Eingaben aus der Bevölkerung, die im vergangenen Jahr bei über 9000 lag, ist ein Ausdruck dessen, dass das Ombudsbüro seinen festen Platz im Rechtssystem der Tschechischen Republik hat.
3: Für die Wahl der Ombudsperson durch das Abgeordnetenhaus hat es in diesem Jahr erstmals eine Bewertungskommission gegeben, der sich alle 5 Kandidaten vorstellen mussten. Nach Aussage der Kommissionsvorsitzenden Nicole Fritschowa sollte dies dem Zwecke der Entpolitisierung dienen. In der Empfehlung der Kommission landete Eva Kostolanska gemeinsam mit dem ehemaligen Verfassungsrichter Jaromír Jirsa auf dem letzten Platz. Dass sie sich bei der Wahl trotzdem durchsetzen konnte, ist laut Kostolanskas eigener Einschätzung womöglich dem Rückhalt des tschechischen Senats zu verdanken, der sie für das Amt vorgeschlagen hatte. Ihren Amtseid wird die neue Ombudsfrau voraussichtlich am 18. Juni ablegen.
1: Aus den Behörden nun raus in die Natur. Allerdings trifft man dort mittlerweile auch vieles Nicht-Ursprüngliche an. So zum Beispiel die Nutria, den Waschbär, den Bärenklau oder den Götterbaum. Sie sind alle invasive Arten, die in der Natur erheblichen Schaden anrichten. In Tschechien wird dies nun im Rahmen der sogenannten Woche der invasiven Arten thematisiert. Markéta Kachlíková berichtet.
4: Für Menschen ist sie eine Attraktion, für Ökologen jedoch ein erhebliches Problem. Die Nutria gehört zu den invasiven Arten, die sich schnell ausbreiten und große Schäden verursachen. Die Aktion Woche der invasiven Arten will nicht nur auf diese Biberratte, sondern auch auf andere unerwünschte Pflanzen und Tiere aufmerksam machen.
3: Nicht weit von uns schwimmt gerade eine Nutria. Sie ähnelt sehr dem europäischen Biber, der eine einheimische Art in Tschechien ist. Der Biber hat einen abgeflachten Schwanz, die Nutria aber nicht. Daran lassen sie sich unterscheiden.
4: Dies erläutert Lenka Čolobentičová, die in der Agentur für Natur- und Landschaftsschutz arbeitet. Auf der Schützeninsel im Prager Zentrum zeigt die Expertin auf ein Nagetier, das gerade in der Moldau vorbeischwimmt. Zu sehen sind auch Karottenreste, die am Ufer liegen. Daher sei klar, dass viele Menschen die Tiere füttern würden, sagt Čolobentičová.
3: Weil die Nutrias gefüttert werden, verlieren sie ihre Scheu und können auch aggressiv werden. Es gab bereits mehrere Fälle, in denen sie Menschen oder Hunde angegriffen haben. Zudem können Nutrias als Überträger von Krankheiten oder Parasiten fungieren.
4: Experten mahnen daher, diese Tiere keinesfalls zu füttern, da dies zu einer Überpopulation beitrage. Ihre Ausbreitung begünstigt auch die Tatsache, dass in Tschechien natürliche Feinde der Nutrias fehlen. Im Unterschied zur ursprünglichen Lebensumgebung in Südamerika, wo diese Nagetiere von Kaimanen gejagt wurden, sagt Lenka Čolobentičová. Sie zeigt einen verlassenen Erdbau im Uferbereich.
3: Diese Baue stellen ein Problem dar. Indem die Tiere ein System von Gängen graben, die Dutzende Meter lang sind, beschädigen sie die Uferböschungen. Dies kann Bewässerungssysteme stören. Und wenn sie sich in der Nähe von Deichen befinden, drohen Dammbrüche und lokale Überschwemmungen.
4: Die Nutria verursacht auch weitere Probleme in der Landschaft. Sie vernichtet landwirtschaftliche Nutzpflanzen und Ufervegetation und zerstört so die ursprünglichen Lebensräume für andere Arten. Dadurch gingen Versteck-, Brut- und Nistplätze für Vogel-, Fisch- und wirbellosen Arten verloren, so Čolobentičová. Das Nagetier, das in Pelzfarmen gehalten wird, hat sich in vielen tschechischen und europäischen Städten angesiedelt. Es steht seit 2016 auf der offiziellen EU-Liste invasiver gebietsfremder Arten. Die Tiere dürfen eigentlich nicht gehalten, gezüchtet und vermehrt werden und sie werden auch direkt bekämpft. In Prag werden jährlich rund 200 Nutrias gefangen. In der freien Wildbahn in ganz Tschechien sind es tausende Tiere. Die Jäger werden von Wissenschaftlern der Agraruniversität in Prag unterstützt. Im Rahmen eines dort laufenden Projekts erhalten sie für jede gefangene Nutria eine finanzielle Belohnung. Der finanzielle Anreiz habe Wirkung gezeigt, sodass etwa an einem Ort in der Region Kolín in Mittelböhmen über 1000 Nutrias gefangen worden seien, sagt Miloš Ježek von der Universität. Dem Wissenschaftler zufolge dringt auch ein anderes invasives Säugetier zunehmend in die Städte ein, der Waschbär.
1: Die Probleme werden künftig wohl denen in Deutschland ähneln, wo es dieser Art gelungen ist, städtische Gebiete, Großstädte und Parks zu besiedeln. Der Waschbär schadet Singvögeln und Amphibien, bereitet aber auch den Bewohnern Probleme, wenn er in ihre Häuser eindringt.
4: Laut der tschechischen Agentur für Natur- und Landschaftsschutz gibt es hierzulande insgesamt 113 invasive Tierarten, darunter die Rotwangenschmuckschildkröte, die Besamratte und die Nilgans. Zudem werden 75 invasive Pflanzenarten verzeichnet. Die Menschen können ihre Überwachung unterstützen, beispielsweise mit Hilfe der mobilen Apps Biolog oder iNaturalist.
1: Die Woche der invasiven Arten erreicht am kommenden Wochenende mit dem sogenannten Alien CSI Bioblitz ihren Höhepunkt. Die Öffentlichkeit ist aufgerufen, an diesem europaweiten Event teilzunehmen. Dabei fotografiert man während des Aktionszeitraums Pflanzen, Tiere oder Pilze, die in der jeweiligen Region nicht heimisch sind, und lädt die Bilder auf der Plattform iNaturalist hoch. Die Daten aus dem Bioblitz fließen in die europäische Forschung ein und helfen dabei, die Ausbreitung dieser Arten zu überwachen. 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Schon seit 10 Jahren hat Gegenwartskunst in Ostrau eine feste Adresse. Die städtische Galerie Plato feiert ihr rundes Jubiläum in diesem Jahr unter anderem mit einer Ausstellung. Sie hat den Boden, also das Erdreich, zum Thema. Was die Idee dahinter ist und welche Stellung Plato inzwischen in der tschechischen Kulturszene hat, dazu nun mehr von Daniela Honigmann.

0: Wir können nicht ohne ihn, aber er kann sehr gut ohne uns. Die Rede ist vom Boden, der Oberfläche unseres Planeten. Vielerorts ist er für den Menschen gar nicht mehr sicht- oder spürbar, weil er mit einer dicken Schicht Beton oder Asphalt bedeckt ist. Die Galerie Plato in Ostrau rückt das Erdreich nun in den Mittelpunkt, nämlich mit der Ausstellung Puda Abschadele, zu Deutsch der Boden und seine Freunde. Eine der beiden Kuratorinnen ist Edith Jerzabkova.
1: Unsere Absicht ist, nicht nur den Boden und seine Freunde darzustellen, sondern auch den Boden und die Freundschaft. Wir finden es wichtig, die Aufmerksamkeit auf etwas zu lenken, das wir für selbstverständlich halten, und sich dann bewusst zu machen, dass es sich nicht nur um eine Quelle für Nahrung und Mineralien handelt. Es ist vielmehr ein Ort, der voller Leben ist.
0: Tatsächlich bietet der Boden eine Menge fantastischer Geschichten, zeigt sich Mariana Dobkowska begeistert. Die Polin ist die zweite Kuratorin der Ausstellung.
1: In ihm spielen sich viele Prozesse ab, die absolut bedeutsam sind für jegliche Existenz auf unserem Planeten. Darum entstand das Ausstellungskonzept aus einer Dringlichkeit heraus. Das Wissen über den Boden ist einerseits sehr wichtig, andererseits wird er oft übersehen.
0: Seit der Vernissage Ende April kann sich das Publikum im Plato nun intensiv mit den gesellschaftlichen, wirtschaftlichen, ökologischen und auch philosophischen Fragen rund um das Erdreich befassen. Fast 30 Künstler präsentieren ihre Werke. Sie seien die Partner auf dieser Bewusstseinsreise gewesen, sagt Dobkowska.
1: Die Künstler arbeiten oft genauso, wie es der Boden tut. Sie sind in langwierige Prozesse eingespannt, die nicht sichtbare Phasen haben. Dadurch geraten sie in unerwartete Interaktionen, die sich dann in ihren Werken bemerkbar machen. Und diese sind nicht einfach nur Objekte, die für eine Galerie gemacht werden. Sie zeugen vielmehr von einer Menge Kooperationen, Abläufen und unsichtbarer Arbeit, die sich dahinter verbergen.
0: Die internationale Schau vereint Künstler aus Tschechien und den Nachbarländern, aber auch aus entfernten Staaten wie etwa Brasilien. Damit sei sie geradezu global, bemerkt Edith Jerzabkova, so wie es das Thema Boden schließlich auch sei.

0: Der Ausstellung Puder ab Schaterle ging eine ähnliche, aber kleinere Schau in Warschau voraus. Die Zusammenführung tschechischer und polnischer Künstler, ein bilaterales Kuratorinnen-Team sowie jährlich zahlreiche Besucher aus dem Nachbarland. Für die Galerie Plato spielt Polen eine wichtige partnerschaftliche Rolle. Diese hat auch ihre Spuren in dem Haus hinterlassen, in dem die Einrichtung seit 2022 ihren Sitz hat. Direktor Marek Pokorny gibt einen knappen Überblick.
1: Wir befinden uns heute in einem Gebäude der ehemaligen städtischen Schlachthöfe. Sie sind in den 1960er Jahren ausgezogen. Danach waren die technischen Dienste hier angesiedelt. Später war das Gebäude eine Weile dem Verfall überlassen. Die Stadt hat es dann auf unsere Anregung hin gekauft und ließ es nach dem Entwurf des polnischen Architekten Robert Konieczny restaurieren. Mit diesem Umbau waren wir als erstes Gebäude Tschechiens im Finale des Europäischen Architekturpreises, des Mies van der Rohe Award.
0: Der alte Schlachthof ist bereits die vierte Adresse, die die Galerie Plato seit ihrer Eröffnung am 1. Juli 2016 hat. Zuvor waren ausgediente Drogerie- oder auch Baumarkträume genutzt worden. Pokorny blickt auf die Gründungsjahre zurück.
1: Unsere Galerie entstand als Reaktion auf den Mangel an Raum für Gegenwartskunst und das in einer Stadt von einer ähnlichen Größe wie Brünn oder vergleichbaren Orten in Zentraleuropa. All diese Städte haben neben ihren Museen und Kunsteinrichtungen noch zusätzliche Institutionen für Gegenwartskunst. Und wenn Ostrau die Zukunft in den Blick nehmen und neue Partnerschaften mit anderen Städten ermöglichen will, dann ist dies auf der formalen Ebene ein charakteristischer Punkt.
0: Daneben wollte man mit der Galeriegründung vor 10 Jahren auch die Aufarbeitung und Visualisierung der Ostrauer Kunstszene der 80er und 90er Jahre anregen, so der Direktor weiter. Und er erwähnt noch ein drittes Ziel, das es damals gegeben habe.
1: Eine neue Einrichtung an einem solchen Ort schafft eine Menge Möglichkeiten, die Dinge anders und besser zu machen. Und dies ist unserer Meinung nach gelungen. Das erregt natürlich manchmal die Gemüter in der Stadt, wenn wir einige der anfänglichen Erwartungen nicht erfüllen. Aber ich denke, nach den 10 Jahren erkennt man uns als wichtigen Player an. Die Menschen sind sich, einige mehr, einige weniger, bewusst, dass unsere Bedeutung über die Region hinausgeht. Wir sind eine Referenz für andere Institutionen in ganz Tschechien und zum Beispiel auch in Polen.
0: Laut Pokorny hat es in den letzten 3 Jahren mehrere erfolgreiche internationale Kooperationen gegeben. So arbeitete die Galerie Plato etwa mit dem Zentrum für Gegenwartskunst Le Magasin im französischen Grenoble zusammen. Und die Galerie Spike Island im britischen Bristol habe direkt eine Ausstellung aus Ostrau übernommen, so Marek Pokorny. Bei Puder ab Schaterle sind unter anderem die Werke der deutschen Künstlerin Elisabeth von Samsonow zu sehen, die heute in Österreich lebt und lehrt. Und einen Beitrag leistete auch der Sabriski Buchladen für Kultur und Natur in Berlin. Co-Kuratorin Marianne Dobkowska hat zudem ihren persönlichen Tipp parat.
2: There is so many beautiful, beautiful works in the.
3: Es gibt so viele wunderbare Arbeiten zu sehen, aber ich möchte die Aufmerksamkeit auf ein Werk lenken, das eher am Ende der Schau steht und ein bisschen versteckt ist. Es erfordert ein wenig Konzentration, kann aber sehr wohltuend sein und den Betrachter in einen meditativen Zustand versetzen. Es handelt sich um die Arbeit der Polin Evelina Wigiel namens Escarpment, also Böschung. Sie ist im letzten Ausstellungsraum in einer dunklen Ecke zu finden. Wenn man die zugehörigen Kopfhörer aufsetzt und die Videos anschaut, wird man in die Böschungen von Warschau mitgenommen und kann deren ganz eigene Erzählungen verfolgen.
0: Es gebe zahlreiche Video- und Filmelemente zu sehen, betont Editja Żabkowa. Das mache die Schau sehr abwechslungsreich und animiere die Besucher auch zum Wiederkommen. Die tschechische Co-Kuratorin hebt die Arbeit einer Landsmännin hervor.
3: Denisa Langrová hat ein fiktives Gespräch mit dem australischen Mikrobiologen Walter Jähne geführt. Es begleitet die Besucher gewissermaßen durch die Ausstellung. Es führt nämlich ein in die Thematik, warum der Boden in der aktuellen klimatischen Phase so wahnsinnig wichtig ist und warum wir uns überlegen müssen, auf welche Art und Weise wir unsere Nahrungsmittel anbauen. Denn der Boden hat die Eigenschaft, unseren Planeten zu kühlen. Und wenn wir uns gut um ihn kümmern, können wir nicht nur das Klimaproblem lösen, sondern auch soziale und politische Fragen, die damit verbunden sind.
0: Die Komplexität des Themas drückt sich auch in dem umfangreichen Begleitprogramm zur Ausstellung aus. Mitte Mai hat bereits eine international besetzte Konferenz mit dem Titel Puder Abbrach, also Boden und Staub, stattgefunden. Für Kinder werden im Sommer außerdem zwei mehrtägige Kreativcamps angeboten, die an die Ausstellung sowie an das Thema Solidarität anknüpfen. Und Jerzy Abkova fügt hinzu.
3: Bei einer weiteren Veranstaltung kann man auf dem Boden der Galerie Plateau übernachten. Dies hat ein wenig das Format eines Ferienlagers, wobei die Leute ihre Zelte mitbringen und über Nacht bei uns bleiben. Dazu haben wir viele Künstler und Experten eingeladen und alle zusammen werden wir den Erdboden und die mit ihm verbundenen Aktivitäten erleben, in Form von Workshops, Spaziergängen oder gemeinsamen Debatten.
0: Das Wochenendcamp wird im Garten der Galerie Plato aufgeschlagen. Dieser sei sein absoluter Lieblingsplatz, sagt Direktor Marek Pokorny. Dabei habe er den Architekten Robert Konieczny damals erst wortreich davon überzeugen müssen, das umliegende Grundstück so zu gestalten, wie es heute erlebt werden kann. Die öffentlich zugänglichen Flächen bestehen zum großen Teil aus Wildblumenwiesen. Es gibt ein Wasserbiotop, einen kleinen Sumpf, eine Steinanlage für Eidechsen oder auch eine Kompostanlage. Für Pokorny erfüllt der Garten mehrere Aufgaben.
1: Gemeinsam mit dem Architekten haben wir eine Anlage erdacht, die für den Stadtteil grundlegend wichtig ist. Es ist ein Permakulturgarten, um den wir uns selbst kümmern. Er bildet zum einen ein Gegengewicht zu den klassischen Ausstellungsräumen. Zum anderen gliedert er sich aber auch in das Gebäude ein, bei dem man immer das Gefühl hat, man dürfe nichts anfassen. Gerade das wollen und brauchen wir aber.
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Die Ausstellung Puda ab Schaterle läuft bis 13. September in der Galerie Plato in Ostrau, die nur 10 Minuten Fußweg vom zentralen Masarykplatz entfernt liegt. Geöffnet ist täglich außer montags und zwar von 10 bis 18 Uhr. Alle Infos gibt es auch auf Englisch auf der Website, deren Links Sie unter unserem Lesebeitrag finden können. 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Auf Wiederhören und naslyšenou.